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Ganz einfach, du bist irgendwie rau und verbrummt. Wo muss man langfahren? Was sagt das?

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1: Das scheint besser zu gehen. Ich hatte die Frage nicht verstanden. Ich sage, wo muss man langfahren? Ich habe es nicht genau verstanden. DO2 SGW.
0: Man muss so langsam anfangen bei dir.
1: Oh, das ist so nach unserem Gusto irgendwann zwischen 8 und 8:30, weil wir vorher noch Kassenabrechnungen machen und so ein Töd, alles, ne? Ja, und das frühe Aufstehen bin ich noch gewohnt von jahrelangem Lebensmitteleinzelhandel AI.
0: Das würde ich mir mal schon nicht abgewöhnt.
1: Ja, ich finde das ganz praktisch. Ich habe vorher noch so einen ganzen Kram erlesen, E-Mails und so ein Quatsch, alles. Das ist mal ganz praktisch.
0: Ja, das stimmt schon, ja. Aber da die Disziplin, ich bin so ein Reiter, die Disziplin habe immer so, um früh aufzustehen, aber auch nur, wenn ich muss, eigentlich.
1: Ah, wenn wir mit 85 in Rente gehen, dann machen wir alles anders. Ja, gestern waren eigentlich noch ganz brauchbare Bedingungen. Gestern Abend ging noch ein bisschen was europamäßig, aber so wirklich über einen großen Teich oder so klappte nichts mehr. Aber immerhin, die Kurzwelle scheint wieder ein bisschen in Bewegung zu kommen.
0: Das ist mal ein sehr positives Denken mit 85. Ich rechne damit nicht.
1: Vermutlich nicht. Mal schauen. DO2 SGW.
0: Ja, und DO2 BZ. Ich werde heute wahrscheinlich mal, wenn ich es noch schaffe, mal. Ich habe jetzt diese Firmware gefunden. Diese Beta von Emiton. Mal gucken, ob ich die dann mal installiere. Ich hatte mich eigentlich nur dafür da, dieses Problem mit dem Bluetooth-Taster abzuschalten. Bin ich mal gespannt, ob das funktioniert.
1: Problem ist, dass sie sich jedes Mal da erst wieder pairt mit der Handfunke, ist das richtig?
0: Genau, aber in dem Moment, wo man das Ding ausschaltet, muss man das komplett jedes Mal neu anmelden. Aber nur die Taste, das Gerät am Auto und so weiter nicht, das funktioniert automatisch. Aber die Taste muss sich jedes Mal neu anmelden. Das ist natürlich total nervig, auch wenn es nur ein paar Klicks sind, aber das ist doof.
1: Ja, mir ist gestern auch ein Halter abgeschmiert. und zwar der fürs Mikrofon. Was heißt abgeschmiert? Das hat aber mal laut geknackt und da hatte das Ding eine Sollbruchstelle. Richtig, doch hat erstmal einen neuen bestellt. Das Dumme ist nur, es gibt nicht mehr den ich für das Gerät habe, weil der ist um einiges kerniger. Der ist zeitlich verfügbar. Das ist echt ein bisschen übel. Und der andere, der war ein bisschen schalliger fürs Mikrofon. Auf einmal sagt es knack und ich denke, oh, Sollbruchstelle.
0: Sind die Dinger denn, wie sagen wir, vernünftig produziert oder sind das so 3D-Drucker-Modelle?
1: Der für das Gerät, der ist schon echt kernig. Der andere, der war schon ein bisschen spitteliger. Da habe ich mir gleich schon gesagt, ob das Ding wohl ewig hält, aber hat er nicht. Nicht mal eine halbe Ewigkeit, Herr Idiot 2 ist gewesen.
0: Radio 2BZ. Heute wird da wohl auch die Haltung kommen, die ich mir da abdrucken lassen. Für den Skoda. Naja gut, das Ding muss ja jetzt nicht allzu viel halten, sagen wir es mal so.
1: Zwei von denen bestellt, weil die waren damals schon knapp, als ich den bestellt habe. Da gab es nicht mehr so ganz viele. Na gut, hinterher ist man immer schlauer. Jetzt muss ich mal gucken, ob der andere einigermaßen mithalten kann.
0: ist ja interessant, ne? Also mit Gerät schmeißen sie sich zu und einiges an Zubehör, da fehlt es mal bei dem Händler, dann fehlt es bei dem Händler, dann fährt der andere Händler dieses und so weiter. Also selbst die sortierten Händler haben nicht immer alles.
1: Wohl wahr, das gestern bei Amazon nochmal gesucht und versucht, aber er ist tatsächlich nicht verfügbar worden. Das habe ich auch keine Quellen mehr aufgetan für das original kernige Ding. Was willst du machen? Habe ich das erstmal dann schön elegant an die Leitung von der Schaltung gehängt. Ging auch, sah aber nicht so schön professionell aus, HI.
0: Da ein externes Mikrofon muss ich auch noch zulegen. Vielleicht ist das dann doch die richtige Variante auch im Auto. Weiß ich nicht, meine, so geht das mit dem Bluetooth. Geht das wirklich gut. Ich meine, ich kann ja auch nur die Variante wählen, dass ich im Prinzip den Lautsprecher über Bluetooth laufen lasse, also das Auto selbst, und dann das Mikrofon dann halt im extern mache oder so, muss ich mal gucken. Das war auch so ein Ding, das Anytone-Mikrofon gibt es nämlich auch jedes aktuell.
1: Genau wie mein Fabrikant, der hat ja vorher schon zwei Mikrofone rausgebracht, allerdings alle nur mit 6 Pinnen, die passten nicht. Dann wollen sie es per Firmware machen. War auch nie geschehen. Jetzt haben sie dann das Heavy Duty rausgebracht und damit funktioniert es jetzt tatsächlich auch. Mann. Aber was ist, was willst du erwarten? Für, was kostet das Ding? 26 Euro? Das war ja auch noch unter 100. Und dafür ist es ja für den Chinesen schon echt teuer. Die O2 SGW.
0: Ja, das Endton, beziehungsweise. Da ein entsprechendes Derivat, ich glaube bei 24. Das soll aber ganz gut klingen. Also sowohl von der einen als auch von der anderen Seite.
1: Ja. Was ich jetzt überhaupt gar nicht mehr nutze, ist das kleine JAE so. Da, das lümpelt hier vor sich hin. Aber das können wir vielleicht mal testen, wenn du dann digital on air bist. Vielleicht können wir uns da auf irgendwelchen digitalen Pfaden mal treffen, aber da muss ich auch erstmal gucken, wie und wo und wann und so.
0: Ja, insgesamt scheint sich da ja dann wohl bei dem digitalen Modus deutlich TMR abgesetzt zu haben. Ich habe manchmal so ein Adressbuch da, was man sich dann ja auch einladen muss. Also quasi mit sämtlichen TMR-Stationen, die es da wohl so gibt. Und da habe ich gesehen, so eine Datei, wie die sich entwickelt hat, und da waren ruckzuck schon wieder, vielleicht eine vierstellige Anzahl oder eine dreistellige Anzahl, an Usern mehr von der einen Datei zur anderen Datei.
1: Ja, auch, ich habe ja hier auch diesen AOR1, wer ist das Ding? AR-DV1-Scanner, wenn ich den laufen lasse, dann ist das allermeiste, spielt sich tatsächlich da auf DMR ab. Alles andere ist da doch deutlich weniger.
0: Funktioniert das denn dann damit, wenn das dann generell mit diesen verschiedenen Talk-Groups und Räumen und was weiß ich, ja, dann hörst du da im Prinzip dann immer alles, oder wie ist das?
1: Frage, die ich mich auch schon oft hier gefragt habe. Ich glaube ja, ich habe so den Eindruck, weil der kann das ja eigentlich nicht auseinanderklappen, sondern der sieht nur, oh, da ist ein DMR-Signal, das stelle ich dir jetzt mal vor. Ne? Aber ich wüsste nicht, dass ich den auf irgendwelche Talk-Groups umstellen kann. Aber gleichzeitig kann der auch dann auch C4FM und so, da hält er dann natürlich auch an. Aber ob der da irgendwelche Talk-Groups unterscheidet, glaube ich fast gar nicht. DO2 SGW.
0: Ja, hier sehen uns zwei BZ. Ist das dann der Traffic auf Englisch oder auf Deutsch, die du dann da meistens hörst?
1: Sag mal so 85% Deutsch und dann ab und zu kommt da auch noch mal ein bisschen was Englisches mit durch, ab und zu mal was Spanisches. Aber das ist doch eher seltener.
0: Dinge müsste man ja eigentlich überall alles arbeiten können.
1: Ja, der wählt sich natürlich, wenn er was findet, ist es größtenteils auf dem Dürrenberg und ab und zu auch auf Bielefeld, weil das Ding kann ja mittlerweile auch digital. Also das sind, glaube ich, die beiden einzigen Relais, wo der hier hängen bleibt, wenn er was findet. Und je nachdem, was da gerade offen ist, das überträgt er anscheinend auch.
2: Delta Bravo 0 Delta Oscar und Delta Bravo 0 Tango Tango in Dortmund. Sub-Audioton 67 Hertz.
3: Weißt du Bescheid, ne?
0: Das Deli hat mich gerade daran erinnert, dass ich schon längst hätte da sein müssen, Heichen.
1: Ja, ist doch nett vom Relais. Wie weit bist du denn schon oder wie weit musst du noch?
0: Ja, ich war gerade auf dem Parkplatz. Daher macht das IO2BZ jetzt auch einen QRT.
1: Alles klar, dann bis die Tage, denn die IO2SGW tut es dir gleich. Bis denne.
0: Ja, und dazu auch.

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1: Einen schönen guten Morgen. Delta Golf 1, Delta Papa November. Der Name ist Roland.
0: Delta Golf 1, Delta Papa November, Delta Hotel 9, Julius Bravo zurück. Ja, schönen guten Morgen, lieber Roland. Hier ist die H9JB. Name ist Jürgen und Standort ist Holzwickede. Sitzen momentan in meinem Wohnzimmer hier mit dem Handbuchstabgerät.
1: Da extreme Störungen mit. Keine Ahnung, ob das jetzt auf dem Weg zum Relais passiert oder, ja, schwer zu sagen. Ja, ich befinde mich gerade auf der B1 stehend. Hatte ich jetzt eigentlich schon erwartet, aber gehofft, dass es da nicht eintrifft. Bin jetzt auf dem Weg Richtung Bochum. Ja, mal schauen, wie viele Stunden ich jetzt da brauche. Also im Moment ist das ja ein Graus, diese durchs Ruhrgebiet fahren zu wollen.
0: Ja. Ja, im Moment ist es eine Katastrophe. Es hat da wohl eine Sperrung gegeben um Witten herum. Und dann kann man sich natürlich vorstellen überall. Und dann hat es was auch
1: Unterschied zu gestern gewesen ist. Wir waren noch Gestern war ja eine, oder eigentlich auf das komplette Wochenende, war eine Großveranstaltung in Dortmund. Und wir hatten da gestern einen Stand. Ja, und es war nicht verkehrt, die Sonnenmilch mitzunehmen. Also das war doch teilweise extrem heiß und brannte auf der Haut. Ja, das wäre heute ein Desaster geworden mit dem Stand.
0: Heute hättest du einen Saugeranzug gebraucht, ne? Meine Hunde wollten heute Morgen auch nicht raus. Das ist unglaublich.
1: Wem kann man das verübeln, ne?
0: Ich gehe jetzt mal auf die Terrasse, die ist ein bisschen überdacht, also deswegen werde ich nicht nass. Mal schauen, wie mein Signal jetzt wird.
1: Ja, bitte so lassen. Das ist einwandfrei.
0: Guck, da muss irgendwo die Störung aus meiner Wohnung direkt herrühren. Jetzt stehe ich auf der Terrasse, wie gesagt, die ist ein bisschen überdacht und ich werde nicht nass und man kann vielleicht neben die Regentropfen hören.
1: Ja, das ist schwierig, da bei mir natürlich auch die Regentropfen hier ans Fenster prasseln. Von daher, ja, aber das ist jetzt deutlich besser. Ich weiß ja nicht, ob es noch diesen Livestream gibt, wo man hier im Internet die Relaisverlinkung mithören kann. Einfach mal ausprobieren. Wieder in die Wohnung gehen, mal den Rechner hochfahren. Ich meine, da gab es mal irgendwo die Möglichkeit, so einen Webstream mitzulesen. Dann kann man sich vielleicht mal zurückhören, einfach mal ausprobieren.
0: Ja, gute Idee. Vielen Dank für den Hinweis. Werde ich mal verfolgen. Ja. So, und mal schauen. Nicht, dass mein Hund da drin jetzt wieder irgendwelche Probleme... Nein, der macht jetzt irgendwelche Anstalt. Jetzt muss ich reingehen. So, jetzt gehe ich rein in die Wohnung. Ja, und dann wird wahrscheinlich wieder diese Störung dann da sein.
1: Das prasselt jetzt etwas, aber im Großen und Ganzen ist das eigentlich jetzt in Ordnung.
0: Sehr seltsam. Naja, gerade eben habe ich auch so eine Aussendung gemacht hier an der gleichen Stelle. Und da hast du ja signalisiert, dass das nicht so toll ist. Ja, ich muss meinen Hund so ein bisschen unter Kontrolle halten hier. Bekommt aufgrund einer Erkrankung so besondere Medikamente und die erzeugen noch ein bisschen was auf dem Tisch liegen. Und das ist eine unheimliche Herausforderung für ihn. Ja, und auch für mich. Ich muss ihn ja davon abhalten.
1: Ja, dann sieh mal zu, dass er da keinen Blödsinn macht. Ich habe ja auf jeden Fall noch ein bisschen was zu tun. Navi sagt mir auch, dass ich hier von der Autobahn oder von der 40 runter soll. Ich denke mal nicht zu gut dran. Also errechnete Zeit sind jetzt irgendwie 25 Minuten für eine Strecke, die man normalerweise in 12 bis 15 Minuten abspulen kann. Ja, das ist ein Graus. Zum Glück habe ich da jetzt keinen festen Termin. Die erwarten nur irgendwann im Laufe des Tages mal ein Eintreffen. Das ist schon mal ganz in Ordnung.
0: Ja, das ist schon irre irgendwie, ne? Das ist unberechenbar, das Ganze mittlerweile. Aber mit öffentlichen Verkehrsmitteln geht's auch nicht besser. Da steht man manchmal auch vergebens am Bahnsteig oder an der Haltestelle. Das ist wirklich schon ziemlich schwierig in unserem Ballungsgebiet, Ruhrgebiet.
1: Ja, ich bin froh, dass ich seit vielen Jahren aus dem Kundendienst raus bin. Bin da auch hier viel im Ruhrgebiet unterwegs gewesen und das braucht man nicht mehr. Also jetzt zwar nicht direkt so ein Bürojob, aber ich muss da nicht mehr großartig durch die Gegend fahren.
0: Ach, auch Berufskraftfahrer, das ist alles nicht zu beneiden, ne? Wenn die da ihre Zeiten einhalten müssen und hängen dann irgendwo im Stau und ja, das ist wirklich eine ganz, ganz schlimme Angelegenheit. ja, dreimal auf Holz, ne, dass man das nicht machen muss, den Job.
1: Ja, das nächste große Problem ist, wenn du dann unterwegs bist, erstmal die zeitliche Geschichte. Und das zweite ist, versuch da mal irgendwo in den Städten einen Parkplatz zu ergattern. Ne? Also wenn man nicht gerade so einen Kleinwagen fährt, der also in jedes gängige Parkhaus passt, dann hast du da noch die nächsten Probleme. Also das ist ja mittlerweile ja auch eine Unart der Städte, die sind ja klamm bis zum geht nicht mehr, für jeden Krimpel der Geld zu verlangen. Ja, und wenn man da nur irgendwie was abgeben muss oder was annehmen muss und dann sofort weiter kann, naja, sei es drum.
0: Komme nach einer Pause wieder zurück. Wir sprachen gerade drüber. Ich habe für meinen Sohn gerade zwei Päckchen entgegengenommen. Ne? Das ist ja auch so eine Sache. Die Auslieferungsfahrer sind ja auch ziemlich gebeutelt dann in dem Moment, ne? Wenn die dann irgendwo im Stau stehen, und das möchte ich auch nicht machen.
1: Jetzt war ich gerade etwas verwirrt. Vor mir ist so ein ja, 7,5 Tonner. Vorne blinkt er rechts, hinten blinkt er links. Da muss er erstmal drauf kommen, wo der dann hin möchte.
0: Nein, abkuppeln kann er ja nicht. Das ist schon fantastisch, ja. Elektrotechnik geht manchmal, oder die Elektronen gehen manchmal seltsame Wege. Die 1DBN, die H9JP.
1: Ja, da war ich jetzt etwas irritiert. Deswegen muss man alle Sinne beisammen haben. Ja, das ist hier teilweise fahren wie auf dem Autoscooter. Ja, so ist das mit vielen Sachen. Ne? Deswegen, jetzt habe ich mein Navi mal angeschmissen. Das hat mich jetzt eine komplett andere Strecke geführt. Eigentlich bin ich gebürtiger Dortmunder, sollte mich eigentlich hier auf Stadtgebiet relativ gut auskennen. Aber ich muss fairerweise sagen, das Navi kennt sich besser aus. Ich weiß nicht, welcher Algorithmus da jetzt hinter steckt. Das hat mich auf jeden Fall jetzt von der Autobahn runtergeholt, weil das scheint von der Westfalenhalle bis weit, weit, weit Richtung hinter Dortmund, da der Schnettgerbrücke, komplett zu sein. Und Navi sagte, fahr über Hombruch, Barup, Brünninghausen da hinten in die Ecke. Und dann gehe ich mal stark von aus, dass mich das jetzt in, ja, was ist das da, Witten an oder Witten Stockum wieder auf die 43 leitet. Oder die 45 ist das. Ja, dann folge ich mal der jungen Dame.
0: Ja, es ist wirklich so, dass man heutzutage schon, auch wenn man Wege kennt und da heimisch ist, sich darauf nicht mehr verlassen kann, dann sollte man lieber der Elektronik trauen. Denn es gibt so viele Sperrungen und wie hier in Holzwickede, Abfahrtssperrungen, die auch zeitlich dann begrenzt sind. Und da laufen also Sachen, da sitzt du selbst als Einheimischer wirklich überfordert. Ne? Ohne Navi, da kann man wenigstens mal gucken, wie sieht es im Moment aus. Ne? So, und dann kannst du so gesehen dann auch mal einen Stau umfahren.
1: Ja, sofern die Technik das dann so eingerichtet hat, dass alle anderen woanders herfahren, dann passt das, ne? Von daher, ja, ich habe das eigentlich schon immer mal wieder im Betrieb, das hängt auch damit zusammen. Ich habe bei meinem vorherigen Wagen, da habe ich Erdgas als Antriebsform gewählt, und da die Verfügbarkeit dieser Tankstellen doch recht spärlich gesehen ist, war das immer sehr wichtig, Kilometerstand mit Tankstellennetz irgendwie abzugleichen, weil man halt nicht unbedingt an jeder Zapfer halten konnte. Ja, aktuell bin ich auch wieder mit so einem umgebauten Fahrzeug unterwegs, allerdings fahre ich jetzt LPG, also dieses Flüssiggas. Gut, da ist die Versorgungslage deutlich besser, aber nichtsdestotrotz habe ich da so ein, zwei Tankstellen eingespeichert und lasse mir dann meistens auch den Weg da in die Richtung über das Navi anzeigen.
0: ja, LPG-Gas, das ist nicht schlecht. Da gibt es also schon einige Tankstellen. Ich wüsste auch jetzt so ad hoc, ich glaube drei Stück in der...
2: Hier sind die
0: unmittelbaren Umgebung möchte ich jetzt nicht sagen, aber in der Umgebung. Und ja, meine Tochter fährt auch ein Auto. Das ist allerdings werksmäßig mit LPG dann ausgerüstet worden. Da haben die Wert drauf gelegt. Die wollten das nicht umbauen lassen, sondern die haben sich den Wagen neu gekauft. Und ja, da war der dann schon so ausgerüstet.
1: Ja, also ich kann da zwar keinen missionieren, muss aber dabei sagen, ich habe jetzt vorher 11 Jahre, wie gesagt, diesen Erdgas Caddy, also VW Caddy gefahren. Der war auch direkt vom Werk aus umgebaut. Das war schon ganz in Ordnung. Und ja, jetzt seit, wie lange habe ich den jetzt? 3 Jahre? Ja, doch, seit 3 Jahren fahre ich jetzt hier so einen kleinen Opel Corsa und den habe ich allerdings umrüsten lassen und ja, diese Investition war irgendwie nach dem ersten Jahr schon wieder eingespielt. Gut, er fährt nicht umsonst. Man muss ihn natürlich auch tanken, aber bei Preisen um 1 Euro rum für einen Liter Flüssiggas, das ist also bei den hiesigen ja, explodierenden Kraftstoffpreisen doch schon ein Luxus.
0: Ja, das Gas wird ja noch anders besteuert, ne? Das hängt ja damit zusammen. Ich denke mal, dass auch da die Preise in die nach oben gegangen sind. Und allerdings nicht so exorbitant.
1: Wobei, das weiß ich gar nicht. Da bin ich im Moment gar nicht auf der Höhe. Also bei Erdgas war das so. Das hatte, ich meine, bis 2025 war das steuerbegünstigt. LPG ist, glaube ich, schon früher ausgelaufen, aber wie gesagt, zu 100%, ich weiß ich das nicht. Wobei die Preise da auch angezogen haben. Also als ich 2023 den Wagen hier umrüsten lassen habe, war ich so im Schnitt bei 83 Cent. Flüssiggas ist ja auch wie Benzin in den Liter gerechnet. Und aktuell liegen wir da so bei ja, 98 Cent bis 1,06 Euro. Also es gibt auch Tankstellen, die deutlich mehr verlangen, aber dann tankt man irgendwo auf den Autobahnen oder sonstiges. Aber normalerweise bei den ja, innerörtlichen Tankstellen ist das meistens so um 1 Euro plus minus ein bisschen.
0: Aufgrund der Tatsache, dass meine Tochter eben so ein Auto fährt, gucke ich da auch schon ab und zu mal drauf. Ne? Da werde ich auch manchmal ganz neidisch.
1: Ja, ich habe am Sonntag noch, weil der Wagen ist halt auch so konzipiert, ich muss auf jeden Fall zum Starten für ein paar Meter auf Benzin fahren. Und ja, das merkt man natürlich jetzt auch in der kalten Jahreszeit, dass er dann noch einen Schluck mehr braucht. Normalerweise habe ich da so 6 bis 7 Monate zwischen einem Tankstopp Benzin und einem Tank, ja, also diese Tankstopps Benzin. Und ja, die Preisanstiege sind natürlich da auch nicht spurlos an mir vorbeigekommen, deswegen war das jetzt recht angenehm, dass die ja diese Spritbremse, Preisbremse eingezogen hat, wobei die 17 Cent, die ja angeblich jetzt runtergegangen sind, die haben die vorher draufgekloppt, das heißt, insgesamt hätte ich eigentlich zu dem letzten Tankvorgang, ich weiß nicht, irgendwann letztes Jahr im Juni oder Juli, hätte ich 34 Cent sparen können, ne? Naja, sei es drum. es nutzt ja nichts. Irgendwann muss man den Hobel wieder voll machen.
0: Naja, es gibt aber auch Leute, die fahren nur mit Benzin, so wie ich. Da ist das natürlich noch wieder was anderes, ne? Da braucht man nicht jedes halbe Jahr mal zur Tankstelle. Da musst du schon im Monat, ich sag mal, ja, zweimal, denke ich mal, den Tank voll machen und dann geht das schon in den Geldbeutel. D1, DPN, DH9JP.
1: Ja, das war jetzt nicht direkt ein Grund, letztes Jahr den Job zu wechseln. Da gab es noch ein paar andere. Aber ich bin nicht mehr, ja, oder ich bin froh, nicht mehr jeden Tag 100 Kilometer zur Arbeit fahren zu müssen. Ob jetzt von Dortmund oder von Bochum aus gestartet. Ja, es waren summa summarum immer 100 Kilometer dienstlich und dann halt noch ein bisschen auf dem Weg zur Arbeit oder auf dem Nachhauseweg noch irgendwelche Besorgungen, die man dann sofort gemacht hat, damit man nicht nochmal unterwegs sein musste. Das war schon nicht schlecht. Klar, ist natürlich jetzt die Steuerrückerstattung dieses Jahr nicht ganz so extrem hoch ausgefallen. Aber dafür habe ich definitiv weniger Stress und ja, einfach mehr Lebensqualität.
0: Ja, ja, das darf man eben nicht verkennen, das ist schon wichtig. So, Roland, lass mich bitte raus aus diesem Gespräch. Ich muss mich jetzt mal so ein bisschen um meinen Hund kümmern, wie ich gerade schon gesagt habe, der ist so ein bisschen, der hat gesundheitliche Probleme. Und ja, der hat epileptische Anfälle, bekommt Medikamente, ist deswegen so ein bisschen neben der Spur, sag ich mal. Und wir wären von der Zeit her jetzt gerade wieder mal so weit, dass da was ansteht. Und der ist ziemlich unruhig. Also das macht mir hier so ein bisschen Kummer. Der will sich jetzt auch verstecken. Komm, bleib hier. Hey, Einstein, komm her. Der will sich auch verstecken und ich hoffe nicht, dass er gleich einen Anfall kriegt. Na, also von daher... Ja, schauen wir mal. Lass mich bitte um den Hund kümmern und allen zuhörenden Stationen wünsche ich dann noch einen schönen Tag. Trotz des Regens, bleibt alle gesund und munter. Hier war Delta Hotel 9, Juliet Bravo.
1: Dann kümmere dich ja mal um die Fellnase. Alles gut. Sie haben zwar zwei Katzen, aber ich kenne das, wenn da so ein Tier irgendwelche Probleme hat. Dann hat man doch andere Sorgen. Bedanke mich für die nette Begleitung. Frage 73 auf ein baldiges Wiederhören, DG1 DPN.
0: Roland, mach's gut. Ja, wir kämpfen jetzt seit 2 Jahren dagegen. Und der Hund selbst ist 7 Jahre alt. Er hat also mit 5 Jahren hat er das erste Mal bekommen. Und wir probieren hier Medikamente aus. Und so richtig glücklich sind wir damit nicht. Ne? Und wir haben ihn jetzt vor 4 Wochen umgestellt. Und der hat einen Rhythmus von 4 Wochen. Und ja... Jetzt wollen wir mal gucken. Ich hoffe, wir kommen ohne einen Anfall aus. Ja, alles klar. Das soll es auch von mir gewesen sein. Und Tschüss, bye-bye, bis zum nächsten Mal, Roland. Weiterhin noch gute Fahrt.
1: Ja, die Wahl, dem Navi zu folgen, war in Ordnung. Ich bin mittlerweile schon Höhe Wittener Kreuz an der A43. Also das war in Ordnung. Gut. Bedankt. Auf ein neues DG1 DPN.
0: Bye-bye.

0: habe ich mich aber erschreckt.
1: Ja, komm auf die.
2: Ja, hallo Josef. Hier ist BU8 Gerät Portable.
1: Einen Moment mal.

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1: Telecom, Mike, I just put a lot of love. Here we go, Richard.
2: Yeah, ich bin da, hier ist Delta Oscar 8, gut. Ich bin zur Zeit portabel.
1: Wieder portabel. Das ist 200 Jahre, ich muss ja rausgehen, ne?
2: Ja, ein Hund, ne? Ja, ja, ja, letztes Mal hatte ich Ferien gehabt, da hatte ich zwei Ball her.
1: Ja. Ja, ja, ja. Ja, ja, jetzt gibt es nichts Neues, Moment.
2: Aber das ist auch alles Paletti, ne? Der hat auf jeden Fall erledigen können. Aber der Vormittag hat auch eine ganze Zeit geregnet gehabt. Und dann bei uns dann doch stundenweise die Sonne raus. Der Rasen, der war ja ziemlich hoch. Da hat gesagt, komm, ich hab einen starken Rasenmäher, da komm ich schon da durch, ne? So, hat sich schnell nochmal gemäht. Da war ich durch. Dann nachher fing es dann wieder an zu regnen.
1: Ja. Ja, am Sonntag hatten wir, waren wir noch, beim Café Roma besetzt, ne? Also ich mit meiner Rolli und die, ich war mit mir gefahren, ne? Und ja, haben wir lecker Eis gegessen und das mit Kuchen noch. Ja, dann sind wir nach Hause gefahren.
2: Ja, gestern war das Wetter ja auch gar nicht so schlecht, ne? Also es war gestern schön. Ich genieße dann die Sonne. Aber der Tochter war noch gestern da, hat bei uns Mittag gegessen. Dann hat sie gesagt, ja Papa, wie sieht's aus? Ich will mal die Sommerreifen drauf machen. Ja, also mach doch. Ich hab da einen super Wagenheber. Der kann, glaube ich, 2,5 Tonnen. Ja, und dann habe ich dir gezeigt, ne? Wie das geht, wo ich drauf achten soll und so weiter. Ja, hast du dann ja recht die Sommerreifen drauf gemacht?
1: Ja, ja, da muss das sein dann, ne? Ja. Ja, vorhin war ich ja nochmal woanders gewesen, hat noch jemand mitgenommen, ne? Aber mein Koko und so, ne? Ja, da war ich auch nicht da unten, naja. Ich will weiter gucken, ne? Und ja, ansonsten geht uns gut.
2: Ja, das ist die Hauptsache, ne? Ja, ja. Auch gut, ne? Ja. Heute ist es kalt, ne? Es könnte heute etwas wärmer sein.
1: Jemand hat was gerichtet, ne? Ja, jemand hat was gerichtet.
2: Ja, also letzte Nacht, die ganze letzte Nacht, was es da bei uns gerichtet gab.
1: Ja, ne? Nee, da bin ich ja immer nach Hause gefahren, ne? Da muss ich doch Hause gemacht, erstmal.
2: Ja, heute war ich noch beim Diabetologen, war ich noch gewesen. Ich muss noch ein paar Sachen erledigen, ne? Ja, ich sag, heute habe ich schon viel, viel erledigt gehabt. Ja, und dann hatte ich mich noch bei ein paar Freunden noch getroffen gehabt. Ich habe die besucht und gesagt, da kommst du vorbei. Trinkst ein bisschen Kaffee. Schau mal ein bisschen geklönt, ne? War auch mal wieder überfällig. Ja, dann guckst du auf die Uhr. Oh, sag ich, schau, jetzt muss ich aber, jetzt muss ich aber los. Es ist schon halb acht.
3: Weißt du Bescheid, ne?
1: Aber das kann ich auch mal aussprechen lassen, nicht? Ja. Nee, sonst so weit habe ich in Ordnung. Also, das ist vorher noch mal beim Dienst gewesen, muss aber noch mal hin, ne? Und noch was anderes holen, nicht? Und da werde ich morgen mal anrufen, ne? Oder fahre morgen noch mal hin, ne? Muss mal gucken. Ja. Erst morgen habe ich zwei Termine, ne? Einmal mit beim Doktor nochmal, ne? Alles nachgucken lassen. Ja, und sonst andere Sachen nicht. Günther. Mikrofon mal zurück.
2: Hast du den Seitenausleger jetzt bekommen? So, heute hat er zu, ne?
1: Montag hat er zu, ja. Nein, wir halten nur Lennox da wieder auf. So, morgen hat er wieder auf, ne?
2: Ja, und morgen holst du den Seitenauflieger?
1: Nee, ich wollte nur noch die Auslieger, ne? Mal gucken. Wie gesagt, ich bin, ne? Da kommt es drauf an, ne? Das muss ich ja mal anrufen, ne? Was das mit dem Auslieger ist, ne? Ja. Ja, ansonsten muss ich warten, ne?
2: Ja, ja. Kommt mir auf ein paar Straßen, ne? Ja, habe ich schon bei mir auch gemacht. Die erste Masse. Also die erste Masse war schon vorab vorhanden gewesen, ne? Da war ganz oben an der Spitze war die Satellitenschüssel. Die hat schon versetzt. Sprich, die hat ganz da unten gesetzt. Und damit zwei, jeweils zwei Seitenausleger, die Vertikalantennen befestigt, ne? Die A99 und die X300. Ja, dann alles an einem Mast, aber das ist kein Problem, ne? Auch beim starken Wind oder so, da passiert gar nichts.
1: Ich habe hier kurz auf Friede, und, man kann ich auch mit festmachen, nicht den Antennen, ne, dass die mich abballen, ne, auch kein Problem sein, habe ich da genug, ne, ja, ne, ansonsten, mich ist es noch nicht runtergekommen, ne, ne, also, ne, also wäre auch richtig festgemacht worden, ne, also, ne, und, ja, ja, ich wäre alles, ne, und da muss ich auch richtig festgemacht werden, ne, und, das können wir kaum raff, ne? Ich hab da über zwei Schellen drauf, ne? Kunststoffstellen und so weiter. Ich war auch schon fest gewesen und das war in Ordnung. Seil dran und dann Kunststoffseil, ne? Und da geht das alles, ne? Ja, alles zufrieden.
2: Ja, da hab ich auch alles stabil gemacht, da passiert gar nichts mehr. Auch ich habe ja dann noch einen zweiten Mast installiert, von der zweiten UKW-Antenne. Ist dann etwas noch höher. Ja, und alles geerdet, halt fachmännisch. Ne? Das ist ja damals eine Fachfirma, die das gemacht hat. Ne? Die es auch ausüben dürfen. Abnahmeprotokoll und so weiter. Mit tiefen Erder, der auch nicht vorher vorhanden war. Ne? Da wurde dann alles gemacht. Die Haushaltselektronik auch eine vernünftige Potenzialschiene hat. Das war vorher alles über die Wasserleitung gemacht. Ne? Das ist jetzt die Wasserleitung über die Potenzialschiene mitgeerdet. Ja, das ist alles vorschriftsmäßig gemacht worden. Wenn das jetzt mal einschlagen sollte, was ich nie hoffe, dass es mal eintritt, dass man zumindest versicherungstechnisch auf den richtigen Seite ist. Ne? Sonst könnte ich auftreten, nee, das ist doch, haben wir nichts gemacht. Ne? Nein, das ist schon alles vernünftig gemacht worden.
1: Ja, da kann ich ja froh sein, nicht?
2: Ja, absolut, ne? Das ist ja kein, ja, wenn der Blitz einschlägt, ist auch alles am Arsch, aber das ist dann wenigstens, wenn da ein Brand entstehen sollte. Also das ist so schnell passiert. Damals, das war für mich eine Lehre, ne? Das war wirklich ein Schuss vor dem Bug, kann man so sagen. Wo daneben mein Dipol, der Blitz eingeschlagen ist, sein Gartenhaus daneben. Ja? Und da sind ringsrum auch hohe Bäume und was weiß ich. Da haben sie gesagt, ja, die Wahrscheinlichkeit ist größer, dass sie einen hohen Objekt einschlagen. Die Wahrscheinlichkeit, der kann aber auch ganz unten einschlagen. Das ist der Punkt, ne? Und das war der Fall. Ja, war schon viel kaputt gegangen, aber ein Glück nicht eine Antenne rein oder ein Dach oder was weiß ich, ne? Ein Glück nicht, ne? Da wäre dann wirklich ein erheblicher Schaden gewesen. Und so habe ich Glück gehabt. Und deswegen sagte meine Frau, nee, du bist mal dafür, bitte, dass es fachmännisch gemacht wird.
1: Ja, heute muss alles geerdet sein und alles nicht. Und ja. Es gemacht hat, lassen, ne, und, ich weiß, wo ich drauf ankomme, ne, und so weiter, und, da kann man keiner was vormachen, nicht? Andere können da aber auch nicht richtig dann. Und es ist überlegt, dass ich vom Balkon runter geflogen, ne? Ja, ich habe das schon gewartet, ja. Ja, da brauchen wir gewartet, aber ich habe eine Kaukruze, die da drauf kommt, ne? Und da habe ich die mit so ausgeschnitten, ne? Und dann ran geklebt und ja, habe ich gesagt, so, das ist jetzt so, mit den Rohren zusammengesteckt, ne? Löcher reingebaut, ne? Und ich habe reingedreht, eine Mutter drauf, ne? Kontonummer noch extra, ne? Ja, also die Scheiben drunter, ne? Und dann kam der Teller auf, ne? Ein 10 Meter hoch, ne? Ein Hoch, ne? Und ja, das Hoch, das ist die Tannenlicht von mir kaputt machen, ne? Das ist stark dafür, ne? Und da ist auch der Essen drauf gekommen. Hier haben wir das ganze Ding zu. Da haben wir eine Maske. Und das Post ist bombisch, ne? Das ist zweimal gesichert worden, ne? Ne? Das habe ich mit dem Rohr nach außen gesetzt und ein Rohr da innen, ne? Das hat die Maske auch richtig abgesichert, ne? Also da passiert nichts mehr, ne? So haben wir das dann, habe ich schon jeden auch mal gemacht, der Kollege da, ne? Ja, ne? Der hat ja jetzt alles Kleber, ne? Macht noch, ja noch, ne? Hat ja dann auch eine Ausflüge gemacht, dann auf das Rohr, ne? Rechts und links. Und dann oben noch, drei Jahre, oben zum Drehen, ne? Ja. Ich war noch nicht bei ihm gewesen. Da muss ich noch mal hinfahren. Und, ich frug der vorher an, ne, ich habe eine Privatnummer mit dem Mann, alles kein Problem, ne. Ja, das gibt es nicht, was, war jetzt die ganze Zeit gut.

0: Josef 73, hier ist die Uhr, die wir fordern.
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0: TRS JTL, Ringi, Noon, DC, Yut.
1: Hat hier jemand gebrüllt? DB1 JTL, ich höre gerade Rundspruch auf Madame Relais. Erzähl. War hier jemand?
0: Ah, hallo Cowboy. Hier, deine tiefste Seele ist hier wieder.
1: Aha, ich habe keine Seele. Ist dir das schon mal aufgefallen?
0: Eigentlich nicht, dafür haben wir zu wenig gesprochen. Ja gut, wenn du keine Zeit hast, wenn du lieber zuhören willst, war jetzt nochmal so, weil im Fernsehen kommt nichts. YouTube habe ich keinen Bock jetzt im Moment. Naja, gut.
1: Nein, alles gut. Ich habe das nebenbei laufen, aber das ist sowieso gleich fertig. Und bestätigen tue ich eh nicht, weil das dauert mir wieder zu lange. Ich habe ja Sonntag schon einen Teil gehört, nur der Rest hier. Das ist ja gut vorbei.
0: Ja, DG9DCJ hier für schwarze Protokoll, für die schwarze Liste. Du, fällt mir gerade ein, ich weiß nicht, ob du das schon gesehen hast. Ich habe mir mal so eine Doku von so einem, ich habe den Namen vergessen, von so einem Privatmensch über Duisburg. Duisburg, seine versteckten Schönheiten, ne? Ja, da ist ja diese, das habe ich ja noch nie gesehen, diese Ninja Turtle, diese begehbare Achterbahn. Wo ist das denn?
1: Ja, warte, ich muss ja einfach alles leiser machen. Ja, du meinst, die begehbare Achterbahn. Ja, das ist im Duisburger Süden, ist das.
0: Ja, gut, ich frage nur deshalb so komisch, weil ich kenne nur die 6-7-Platte, die hat sau gezeigt. Da habe ich was wiedererkannt, ja. Und dann in der Innenstadt, dieses komische U-Boot da, das da in Hafen liegt und dann hier diese Küppersmühle, ne?
1: Ach ja, die haben da einiges so ein bisschen umgebaut, also ja, das ist auch schon seit Jahren, ne? Das Turtle-Ding da, ja, das ist so, naja, gut. Das kann man machen, viele fotografieren von da oben runter oder fotografieren das Ding überhaupt bei Sonnenuntergang und sowas. Ja, viele Fotografen sind da oben, ja, ja. Ja, es gibt ein paar Ecken, die, in Anführungsstrichen, die nicht schlecht sind. Es gibt auch den Alzumer Berg, da gibt es drei Aussichtspunkte, da kannst du tüssen, wenn es den jemanden interessiert. Kannst du da sehen, du kannst aber auch in die Bislicher Insel rüber gucken, das ist auch nicht verkehrt, landschaftlich, ja, ist alles okay. Ist eben alles so ein bisschen Natur, eingerahmt von Industrie, ne? Hat so seinen Charme.

0: Spot überblicken, ne? Aber das sehen, das kenne ich gar nicht. Ja, gut, war interessant. Ja, ich dachte nur, das hättest du vielleicht auch schon mal gesehen irgendwie. Ne, das wurde mir durch Zufall angezeigt. Duisburgs Geheimnisse oder wie das heißt. Ist von so einem Privat-Influencer, hätte ich beinahe gesagt. Naja, gut. War interessant.
1: Ja, nun ja, man muss das so sehen, dass jedes Dreckloch oder so. Nein, so muss man das nicht bezeichnen. Duisburg ist ja nicht nur mal eine Industriestadt, genau wie Bochum und allem drum und dran. Es ist durch den Dreck, die Kohle und allem drum und dran entstanden, was uns darum ist. Gottes Willen, man muss es nicht unbedingt schlecht machen. Duisburg hat auch seine schönen Seiten. Noch, immer noch, muss man wirklich sagen, ein paar auf jeden Fall, die sich manchmal lohnen. Und wenn man es noch nicht gesehen hat, lohnt sich das mal da hinzugehen. Also, ne? Die Laterne drüben auf der anderen Rheinseite, da kann ich hingucken. Ja, das sind so Geschichten, das hebt das Ganze so ein bisschen wieder aus der Geschichte raus. Ne? Ist ja nicht schlecht. Aber so haben viele andere, haben das ja auch, ne? Wenn das Zeche toll vor allen essen und. Das ist ja alles so ein bisschen Kulturgut geworden.
0: Ja, wie gesagt, ich finde das nicht schlecht. Alles, was jetzt, sag ich mal, unter Dickmantel von Industriekultur denken wir da, ne? Das haben sie doch eigentlich ganz gut wieder hingekriegt, ne? Weil, naja, gut. Ruhrgebiet teilweise heute noch, ne? Dreckig, schmutzig, Kohle, versifft. Ja, teils, ne? Aber die haben auch schon viel gemacht, ne? Oder sagen wir mal versuchen, auch hier mit den Stahlwerken und so, ne, dass das zumindest als Denkmal durchgeht. Dass man sich das anguckt und ich glaube sogar da bei euch da, ne, wie heißt das jetzt sogar, dieses Stahlwerk da? Da war, glaube ich, ein oder zweimal war das schon mal hier ZDF, aber sonntags immer läuft. Fernsehgarten, glaube ich, ne?
1: Ach ja, da muss ich mich jetzt nicht nachfragen, was der Fernsehgarten oder sonst. Ich weiß, das ist der Landschaftspark Duisburg Nord. Das ist uraltes Thyssengelände, ja. Da ist da einige Veranstaltungen immer, ja. Also auch diese Hochzeitsdinge da in dieser Turbinenhalle und. Ja, da ist einiges geboten. Das ist, als Landschaftspark kannst du eigentlich einiges machen an Veranstaltungen. Das ist das Sommerkino, ist da immer dann diese Geschichte mit den Imbisskram da, keine Ahnung, da fällt der Name jetzt nicht ein. Ne? Auf jeden Fall ist da auch immer was. Jedes Jahr ist da immer irgendwie was und der Landschaftspark ist abends, wenn es dunkel wird, mit seiner Beleuchtung, ist das definitiv ein Gucker, ne? Das ist also was Feines. Man muss mal da gewesen sein, ne? Ja. Und was sonst das Ruhrgebiet angeht, gut, ich bin hier nicht geboren, ich bin hier zugezogene, aber ich sage mir immer eins, man muss es nicht unbedingt schlecht reden, nein, das ist ganz und gar nicht, man sollte Respekt davor haben, ne? Weil das Ruhrgebiet, Nordrhein-Westfalen, hat ja eigentlich den Rest von Deutschland am Kacken gehalten, sprich mit Stahl, mit Kohle und bla bla bla. Ja, das sollte man nie vergessen. Ne? Also schlecht reden muss man das Stückchen hier nicht. Klar ist das schmutzig. Kohle ist nun mal schmutzig, ja. Stahl und alles ist alles schmutzig. Aber es ist ein Wirtschafts- und Drehpunkt hier. Ne? Ja, ist nur schade, dass der so ein bisschen verkommt. Das finde ich schade. Ja, aber ansonsten, naja. Also Ruhrgebiet ist es nicht mehr so, wie man sich das früher vorstellt. Also, ja, diese alten Zeichnungen, ne, finde ich manchmal so schön, so alte Bilder, ältere Menschen haben die ja in den meisten Fällen ja noch, wie das wirklich mal hier aussah. Ja, also wie das, wie der Familienvater von der Zeche nach Hause kam, Kohlenraben schwarz. Ne? Ja, ist nun mal so, war dann froh. Dann hat er erstmal in seinem Schrebergarten gesessen, hat er erstmal gemütlich sein Bierchen getrunken, weißt du, dann ging er schön duschen und war, ja, waren fertig, die Leute, ne? Aber die haben mal locht, ja? Die haben angepackt. Also ich habe von der ganzen Geschichte habe ich irgendwo auch mal den Respekt, den haben sie hier verdient, in Nordrhein-Westfalen, definitiv. Ne? Das würde ich nicht schlecht reden, das ist so. Ja, für alles andere können wir nichts. Ja, da brauchen wir eins, Jude, Tango lieber hier.
0: Ja, und es wurde wieder versucht,

0: unterdrücken, die die neuen DCJ, ja, verstehe ich auch nicht. Ja, warum das so ist, dann würden wir jetzt wieder ins Politische abrutschen, ne? Und das möchten wir jetzt im Moment nicht, ja? Ja, eine Sache hast du vergessen, nicht nur das Ruhrgebiet, auch hier Saarland, Völklingen, die Völklinger Hütte, ist auch noch da, oder war im Fokus, also ne, wegen Stahl. Es war jetzt nicht nur Hösch, also gut Kohle, aber im Saarland war auch Stahl und Kohle.
1: Ja, sicher. Ja, überall, als Gitter und bla bla bla, ne, ist einiges da gewesen. Leider Gottes geht eben vieles kaputt. Ne, ja. Politisch, ich will auch gar nicht über irgendwelche Politik diskutieren, wir wissen es alle. Und ich kann es auch nicht mehr lesen. Und auch nicht mehr hören. Es kommt mir so langsam aber sicher irgendwo wieder raus. Ne? Ja. Kann man lieber was anderes erzählen. Ich kann dir was erzählen. Ich habe in Duisburg letztens hier so in der Ecke rum, gibt es ein paar Funkamateure, die sogar noch 23 cm funken. Ja, das fand ich ja mal toll.
0: Ja, guck mal, wenn man das hat, okay, ne? Übrigens, wenn wir schon wieder bei dem Thema sind, Bochum geht immer noch nicht, ne? Also FM. Das weiß ich auch nicht. Irgendwie habe ich gelesen, das ist defekt und, naja, sagen wir mal so, das lebt ja auch alles überwiegend von Spenden, ne? Und wenn die Leute sich einschränken müssen, dann ist das ja wohl das Letzte mit, ja, also, jetzt nicht missverstehen, aber hier so Relais wieder zu reparieren, beziehungsweise vielleicht neu anzuschaffen. Ich weiß ja nicht, was da passiert ist. Ich habe da nichts gelesen und auch nichts gehört. Aber wie gesagt, FM, ne, ist tot.
1: Ja gut, da sollen wir uns alle selbst zuschreiben. Ne? Deswegen, also wir können froh sein über diese Relais, diese Peter, die hier noch stehen, die ehrenamtlich noch gemacht werden. Ja, hier und da kann man mal eine Spende machen oder sowas. Früher wurde das von den Ortsverbänden, oder heute ist das ja auch noch von den Ortsverbänden, privat macht das ja keiner, das machen ja die Ortsverbände zum Teil, die leben von Spenden, die leben definitiv von Spenden. Ne? Ja, und in dem Sinne hat es noch keinem wehgetan, wenn er mal einen Zehner spendet, hier, was weiß ich, oder das, was er häufig benutzt. Ne? Es hilft irgendwo, ich sage halt nur, auch nur ein Zehner, auch der hilft. Ne? Naja, es finden ja eigentlich hier und da auch Spendenaufrufe statt. Aber gut, da dann gehen aber auch die Leute, die sagen, das ist meine Zeit, wenn ich da hochklettern muss und denken, oder die können es auch nicht mehr, je nachdem, wo die Dinger stehen. Es kommt eins zum anderen.
0: Ja, ist bloß schade, ne? Weil ich bin hier, ja, ich sag mal, mehr oder weniger drauf angewiesen, ne? Oder sagen wir mal, auch andere, vielleicht im Hochhaus stehen, die vielleicht so eine kleine X30 oder was weiß ich, irgendwas selbstgebasteltes, ne? Oder so einen Sperrtopf da am Balkon haben, ne? Die da jetzt nicht so große Sprüche machen oder Sprünge machen können, ne? Ja, ist bloß schade für die Leute, ne? Tja. So, ja, nächste Frage. Genau, die habe ich auch noch auf meinem Punkt stehen. Du, hast du mal wieder mit dem Detlef gesprochen? Genau, was mit dem Peter ist. Genau, das irgendwie, lässt mir das keine Ruhe.
1: Doch, das brennt ja auf den Nägeln. Ja, ich weiß es aber auch nicht. Ich habe mit Detlef, ich wollte eigentlich am Samstagabend mit ihm sprechen, weil für mich ist dann auch irgendwo, keiner, ich habe verpennt. Ich habe Samstagmorgen, ich wollte eigentlich nach Bergheim fahren, war dann aber Freitagabend dann doch länger wach, weil ich ein bisschen gezockt habe hier auf der Playstation, dann ist mir die Zeit davon gelaufen. Ich dachte, ja komm, dann schaffst du noch mal was. Ich hab dann voll verpennt. Ne? Bin dann irgendwann um 11 Uhr wach geworden und dann dachte ich, nee, das kannst du jetzt knicken um 11 Uhr, du bist eine Stunde, bist du unterwegs, bist jetzt fertig, bist du in der Tasse Kaffee. Ach, vergiss es, da brauchst du ja nicht mehr hinfahren. Ne? Ja, ja, ich wollte eigentlich da hinfahren, weil da sind wohl einige da gewesen, die ich mal gerne so persönlich kennengelernt hätte, aber naja, gut, hatte ich so ein Sein, dann eben nächstes Mal. Ja, oder jetzt ja, was ja, im Oktober, ne, 25.10. ist ja dann doch der Dortmunder, aber nicht in Dortmund, sondern in Kamen oder sowas, der Dortmunder Flohmarkt. Ne? Auch vielleicht kann man da mal hinfahren. Mal gucken, wie das passt. Aber ansonsten, nein, ich habe von Peter nichts gehört und wie gesagt, von Detlef jetzt überhaupt nicht. Oh, pff,
0: Genau, auch nachts, wenn der alte Mann mal so ein Pinkel raus musste. Hatte ich auch mal kurz an. Ich habe da auch nichts gehört nachts. Deswegen frage ich ja, ne? Ich hatte mal ein paar Mal gerufen, aber naja gut, ist ja nicht so seine Zeit jetzt. Oder sagen wir mal bis 12, 1 Uhr, ne? Ja, ja. Aber was ich fragen wollte, du machst ja jetzt Springreiten, machst du ja nicht, ne? Ich weiß nicht, kennst du eine Iris Kalkbrenner?
1: Wieso, muss ich die kennen? Wie meinst du das? Horizontal oder vertikal? Nein, ich mach keinen Springreiten. Nein, nein. Ich bin Westernreiter, mit Leib und Seele.
0: Ja, danke schön, ne? Ja, da kam wieder der Frechdachs raus, ne? Ich weiß gar nicht. Irgendwie hast du damals zu viel Rheinwasser abgekriegt oder Neckar oder was weiß ich mein, wie sie sich getauft haben, ne? Ja, nein, die macht öfters, sehe ich die hier, die macht immer auch, na gut, so, die macht auch politischen Content, wie man das so schön sagt. Deswegen, ja, die macht Springreiten. Ich glaube, die war auch früher mal, ich weiß gar nicht, ob das eine Schönheitskönigin war, ich habe das noch nicht recherchiert. Das ist so eine mit so langen blonden Haaren. Ja, und ob ihr die jetzt, ja, vertikal, horizontal, anal, was weiß ich, ihr kennt's, ja, das lassen wir mal dahingestellt.
1: Nein, sowas kenne ich nicht, nein, nein, nein. Mit solchen Füppchen kann ich nicht anfangen. Ne? Ja, ich brauche hier, sag mal, ja, Frauen, echte Frauen, Tanzwäsche, habe ich das mal gesehen. Und eine Blondine, ja, Hammer. Das ist auch eine gute Freundin von mir, ist 21 Jahre alt, ne, ist ein Haflinger. Und eigentlich hübsch, ne?
0: Die hat mir zwei Beine zu viel. Und einen Schwanz mag ich auch nicht.
1: Wie, du magst keinen Pferdeschwanz, den du mal richtig anpacken kannst. Delta Brauer heißt Jule Tango Lima. Mit ein bisschen Hunkerei hier.
0: Ja, einen anderen schon, ne? Aber nicht vom Pferd. Ja, weiß ich nicht. Na ja gut. Hätte ja mal sein können, dass man sich irgendwie auf irgendeiner Party da begegnet wäre, ne? Na ja gut. Ja, genau, so, jetzt das Wichtigste habe ich schon wieder abgearbeitet, ja. Und sonst, ja, wie gesagt, gibt es auch nichts Neues. Ne, außer, dass es natürlich recht kühl ist, aber irgendwie weiß ich nicht. Ich betrachte das unter Vorbehalt, denn es kann natürlich sein, dass jetzt im Juni Temperaturen dann wieder auf 30, 35 Grad hochgehen. Ja, und dann sind sie alle wieder am Meckern. Warum ist das wieder so warm? Das ist ja maximal diese Temperatur. Stürze und Anstiege, das ist ja extrem, das geht ja jetzt.
1: Ah, ja, da passiert schon mal die Abstürze, du bist gerade vom Repeater gefallen, ja. Aber was mir aufgefallen ist, ich habe den ganzen Tag das Ding schon am Laufen, ja gut, mal hier und da mal unterwegs, aber die ist hier schon den ganzen Tag an. Dass ich den Dingens nicht gehört habe, den Herr Peter heißt er, ne? Unsere deutsche Presseagentur. Den habe ich heute gar nicht gehört. Das verwundert mich etwas.
0: Tja, wer weiß, vielleicht Stromausfall da in seinem Gebiet. Aber er hat ja noch Akkus, denke ich mal, ja. Weiß ich nicht, klar. Ist ja eigentlich hier der Kanalbeobachtungsbeauftragter. So, klingt besser als Wächter.
1: Ja, ich sag ja, der Repeater war heute relativ ruhig. Hier und da die üblichen Testanrufe. Ich wollte den ganzen Tag wollte ich mal das Mikrofon hier annehmen und mal reinrufen. Der Testrepeater ist offline. Nein, aber alles gut. Das ist mir auch aufgefallen hier. Ständig sind sie hier am Test. Und nur hier, ne? Auf Duisburger überhaupt nicht. Mönchengladbach auch nicht. Nein, nur hier.
0: Ja, DI9DCJ, dreimal darfst du raten, warum wohl? Ne? Es ist wegen dem Verbund, denke ich mal. Also würde mir jetzt spontan einfallen. Und die anderen, die sind ja standalone, ne? Die sind ja für sich, ne? Ja gut, aber direkt, also ich kann nur sagen, direkt hier bei mir ist auch nichts los. Ne, auf 2 Meter und 70 sowieso nicht. Deswegen, also, ist überhaupt im Moment mau, ne?
1: Ja, gut, das kann sein, das weiß ich ja. Heute ist extrem mau. Das ist extrem mau, ja. So, aber ich will mal eben gucken, warte mal, da sind wir fertig. Ich gehe mal rüber, da passiert das nichts, wenn ich hier umschalte. Nein, da ist immer noch da. Und schalte mal auf 70 cm durch. Schatzhüsen, Krefeld, was haben wir noch? Bochum und Kiete. 28 war da, ne?
0: Ja, sicher, ne? Oder die haben den CTSS geändert. Aber der war auch 67 Hertz, meine ich, ne? Genau wie Dortmund hier. TT.
1: Kann ich jetzt nicht sagen. Also ich habe hier überhaupt keinen drin. Das heißt für mich, wenn ich hier keine drin habe, habe ich den damals so einprogrammiert, dass der 1750 hat. Ja, also 1750 Hertz im Ton, weiß ich nicht. Also schalt mal eben um, ich höre dich trotzdem, nur antworten kann ich dir kurz nicht.
0: Ja, unter Vorbehalt. Wie gesagt, ich habe heute und gestern nicht probiert. Gestern, was haben wir heute? Montag? Sonntag, glaube ich, genau. Naja, gut. Ist ja nicht schlimm. Ja, okay, wenn ihr da noch was anderes machen willst, ich will dich da nicht aufhalten, ne? Ich hätte nur mal durchgerufen. Ich rufe ja mal die üblich Verdächtigen durch, aber wird immer sein, ne? Ich meine, die Woche ist ja noch ein Feiertag. Kann ja sein, ne? Dass einige jetzt schon wieder Urlaub genommen haben. Ne? Ich meine, ich sag mal so. So, bevor der Todd kommt hier. Ich sag mal so, es wird ja auch empfohlen, ne? Es wird ja nicht besser. Ne? Und ich würde auch jetzt sagen, wenn ich die Knete hätte und die Buße und die Familie, ja, lieber jetzt fliegen als Ende des Jahres, ne? Wer weiß, was dann kommt, ne? Und vor allen Dingen hier das Neue da mit dem Virus, da wird ja auch wieder getrommelt.
1: Ja, nee, ich habe jetzt nur wieder versucht, Dings, also 1750 tut sich da gar nichts. Ob der Dings hat, kann ich ja nicht sagen. Also bei mir tut sich da auch nichts, weil normalerweise hätte ich den gehört. Ja. Ja, kann man nichts machen, dann ist das so. Ja, warte mal, habe ich jetzt zu wenig Power da drauf gehabt? Ja.
0: Ja, ich denke, der ist noch defekt. Da fehlt die Kohle für. Den zu reparieren oder ja, vielleicht was Neues zu kaufen. Ja, ist halt so.
1: Ja, da musst du mit leben, ne? Das ist nur mal eine Tatsache. Die Dinger sind ja auch nicht billig, ne?
0: Ja, gut, Thomas, aber du wolltest ja, glaube ich, noch was anderes machen. Damit bist du hiermit entlassen. Hi. Sag mal, danke fürs Reimen. Ja, schönen Abend noch. Schnapp dir leicht die Gitarre, den Cowboy-Hut. Und dann spielen wir noch so ein paar alte Johnny Cash-Songs mal wieder, ne? Damit auch wieder Cash was reinkommt. Die Leute, die sich und.
1: Oh nö, ich hab nichts Großartiges anderes vor, aber. Nein. Gitarre? Naja. Das war Cash is Cash, ne? Der konnte das gut und dann ist das in Ordnung. Es gibt eine schöne Gruppe, die spielt hier in Dienstlaken ab und zu mal. Das ist so eine Johnny Cash Revival. Ja, die machen das ganz gut. Ja.
0: Ja, überhaupt. Ich sag ja, ich persönlich höre ich ja alle Richtungen eigentlich. Ne? Jetzt quer durch den Garten. Auch die jetzt nicht so, wo man das Gesicht verziehen könnte, ne? Aber jetzt vor kurzem habe ich gehört, hier Rap, nicht norwegischen, Viking Rap. Ich weiß nicht, wie soll ich das übersetzen? Hier von den Wikinger da oben. Ravnik oder wie die heißen. Die habe ich da auch gesehen auf YouTube. Ne, auch gut, ne? Die singen ja dieses Krieger, diese Kriegerstimme, ne? Aber auch die Weiber da, ne? Also das sind mehrere Gruppen. Ne? Und fand ich da gar nicht so schlecht, obwohl, wie gesagt, ne, ist gewöhnungsbedürftig. Das ist jetzt nicht hell oder normal gesungen jetzt, was man so kennt. Eben dieses Kriegergeschrei, ich weiß ja nicht, was man dazu sagt. Ich weiß nicht, ob du das schon mal gehört hast. Aus, ich glaube, Norwegen, Schweden, da oben die Ecke.
1: Da muss ich einen kleinen Unterschied machen. Das sind alles keine realistischen Gruppen. Das sind wahrscheinlich alles KI-generierte Geschichten. Es gibt ein paar Country-Künstler, die gute Texte eigentlich haben. Aber stimmlich ist das fast immer das Gleiche. Ja, und alles, was da an Videos oder sowas gezeigt wird, das sind alles KI-generierte Geschichten. Sei vorsichtig, ne? Da musst du mal richtig nachgucken, suchst du mal nach der Gruppe und dann steht da auf einmal, eigentlich steht es schon im Video, ja, wenn du in die Video-Dinge reingehst, steht es schon drin, dass das alles digital generierte Geschichten sind. Gute Musik zum Teil, ja. Ja, aber das macht natürlich den Künstlern, den echten Künstlern, ganz gehörig das Leben schwer.
0: Ja, ist ja recht. Ich glaube, das muss ja auch gekennzeichnet sein, ne, dass das KI ist. Aber ja, das wird ja mal schwieriger. Ja, ich gehe da hoch auch von aus, dass da mindestens 60-70% oder noch mehr KI generiert sind. Aber trotz allem, irgendwie weiß ich nicht, habe ich jetzt ehrlich gesagt vor kurzem erst zum ersten Mal gehört. Und die singen ja jetzt meistens skandinavisch, sage ich jetzt mal. Was weiß ich, was das für eine Sprache ist. Englisch nur so oder so mixed, weißt du, dann ist der Titel ist dann in Englisch singen sie den und den Rest singen sie dann in skandinavisch, sag ich mal, weiß ich noch, Norwegisch, Schwedisch, was das für eine Sprache ist.
1: Keilschrift. Keine Ahnung. Ja, ich weiß nicht. Man sieht das des Öfteren mal. Ja. Gerade wenn du unter Musik gehst und YouTube findest du sowas en masse inzwischen. En masse. Ja. Ich sage, manche sind nicht schlecht, aber sie sind alle etwas ähnlich. Ne? Das ist immer dasselbe. Du kannst ja auch von dieser KI kannst du dir ja ein Lied machen lassen. Ne? Du kannst einen Text da eingeben und ein paar Sachen dazu schreiben oder sowas und die KI, die generiert ein Lied für dich, ne? Irgendwo ist es ja schon genial, ne? Aber ich sage ja, irgendwo ist das auch mit Recht, sage ich mal, der reale Künstler, der wirklich was von Musik versteht, der Musik machen kann, der Instrumente spielen kann, der sagt sich dann auch, was soll das noch? So kann ich kein Geld mehr verdienen, weil das Ding kann Tag und Nacht arbeiten. 24 Stunden rund um die Uhr, das kann ich nicht. Ja, jetzt kommt es dann eben nur auf den Fan an, der die Musik hört, der dann sagt, okay, mal ist in Ordnung, aber kaufen würde ich das nicht. Das quasi nicht unterstützt, sondern nur anhört, aber den realen Künstler noch unterstützt. Das ist so eine zwieträchtige Geschichte im Moment. Mal gucken, wo das noch hinführt.
0: Die neue DCJ, ja, das ist ja nicht nur mit Musik so, das ist ja auch Schauspieler. Da haben doch vor einiger Zeit da Hollywood, haben die auch gestreikt. Ja, sicher, aber das wird kommen. Das wird kommen. Das wird alles umkrempeln. Ob das jetzt gut ist oder schlecht, ich stehe dem Ganzen auch skeptisch gegenüber. Vor allem, ich sag jetzt immer die dunkle Seite. KI jetzt und mit Robotik, also hier was zu Kriegszwecken verwendet wird. Das finde ich dann extrem scheiße. Aber das andere, ja gut, ist erschreckend, ne? Ja. Und vor allen Dingen, es gibt ja auch schon Studenten, die lassen sich ihre Masterarbeit, lassen die sich auch dann von der KI schreiben, ne? Und die bessern das einfach hinterher nur aus. Aber mittlerweile ist das ja jetzt nicht mehr so mit Rechtschreibfehler oder ja, weiß ich nicht, wie soll ich das sagen? Wenn ich jetzt selber einen Brief schreibe, also aus dem Kopf raus, irgendwie was oder eine Geschichte, oder du lässt da was generieren. Ich weiß nicht, irgendwie, ja, manche Leute, die spüren da irgendwie den Unterschied. Ich weiß nicht warum, obwohl das so eigentlich vorgelesen klingt das gleich. Irgendwie, aber ich weiß nicht, irgendwie, ja, ich kann das nicht erklären. Vom Gefühl her.
1: Ja, beim Schreiben, ja, das kann einem auffallen. Aber ich denke, das ist schwieriger, dass da jemand, jemandem auffällt, als Gesang. Also Gesang, Musik von einem derselben KI, sage ich mal, klingt irgendwo spätestens nach dem zweiten, dritten Lied, denkst du dir, Moment mal, der hatte auch mal irgendwo einen schlechten Tag oder da kommt mal, da trifft er immer hundertprozentig den Ton, aber nee, irgendwas stimmt doch da nicht. Und dann fängt es an, unnatürlich zu klingen. Und dann fällt dir das spätestens, dann fällt dir das eigentlich auf. Also wenn du irgendwo ein bisschen Gehör hast für Musik, fällt dir das auf. So nach dem zweiten, dritten Lied oder was, denkst du dann, das kann doch alles nicht sein. Also alles nicht mehr so passt. Nee, da fällt spätestens dann, fällt es ja bei Musik auf. Wie das bei geschriebenen Sachen aussieht, vielleicht von der Ausdrucksweise her, das könnte natürlich sein, weiß ich nicht.
0: Ja, wie gesagt, Musik muss man natürlich auch ein Gehör für haben, ne? Und das ist ja im Alter nach, ne? Um das jetzt mal zu entkräften hier. Falls das in die persönliche Richtung gehen sollte, AI. Ja, aber es wird kommen. Diese KI, das wird immer weiter vorangetrieben. Ne? Und ich glaube, dieser Alex Kavi, oder wie der heißt, ist ja auch einer da von diesen, ja, aus Silicon Valley da, ne? Dieser, ja, diese Tech-Giganten, sage ich jetzt mal so umfassend. Die waren ja schon teilweise jetzt wieder davor. Ja, weiß ich nicht, das Kind ist noch im Brunnen gefallen. Warum entwickelt man das erst so? Also frage ich mich, würde ich ihn fragen, wenn er jetzt am Jammern wäre und sagt, oh ja, das wird noch schlimmere Züge annehmen und wird hier und da oder dort ihn abklagen. Ich sage, ja, warum habt ihr das denn dann ins Leben gerufen, sowas? Ne? Man muss immer ein bisschen weiterdenken, man muss ja auch mal die Folgen bedenken, für die Menschheit jetzt allgemein.
1: Naja, da brauchen wir als Judith Tango lieber keine Ahnung. Ne? Ob die das gemacht haben oder wer das gemacht hat. Es ist auf jeden Fall nicht zu verhindern. Ne? Es wird gemacht. Und es ist nochmal so. Also mit den Bildern ist das so, das ist mit allem. Ne? Du musst ja heute, wenn du irgendetwas siehst heute, ne? Ich weiß nicht, ich glaube 90% der YouTube, nein, noch nicht mal YouTube, aber diese TikTok-Geschichten, das ist doch alles nur KI generiert. Ne, bei manchen steht es eindeutig drauf, das ist KI, ne, und bei anderen wiederum nicht. Ne? Ja, ich sag mal, am besten gar nicht mehr hingucken. Das ist einfach nur eine Katastrophe. Ich sage ja, es gibt manche Sachen, die sind relativ gut gemacht, da sage ich, hallo, ne? Aber wo kommt es denn her? Es kommt eigentlich aus der Filmbranche, ja, diese KI-Geschichten. Diese computergenerierten Welten und Charaktere, es kommt nun mal aus der Computer- bzw. aus der Filmgeschichte. Das ist so. Guck mal Avatar an. Das sind reine Computerfilme, wenn das so willst. Ne?
0: Ja, Devi Non-Dezid, aber gut gemacht. Ich habe den letzten Mal noch gar nicht gesehen, irgendwie, weiß ich auch nicht. Weil mir das, ich glaube, den eher, wie viel gibt's da mittlerweile? Drei Stück, ne? Oder vier, ich weiß es nicht. Ja gut, aber nicht nur aus der Filmwelt, sondern auch aus der Computerwelt, ne? Wie zum Beispiel hier, ich sag's jetzt mal hier so wie World of Warcraft oder hier Final Fantasy und so, die bedienen sich da ja auch solcher Sachen, ne? Diese ganzen Charaktere. Aber na gut. Ja, das Problem ist, was, also ist jetzt meine Meinung, was mich immer ärgert, ist, dass diese Leute, also wie du sagst, mit TikTok, die machen Schweinegeld, ne, diese Influencer, jedenfalls mehr Geld, als jemand, der da 8 Stunden arbeiten geht, in eine Fabrik zum Beispiel, und sich da abrackert. Und bei richtig mal lobt. Ne? Und die, ja, die lassen sich das alles Computer animieren, generieren, wie auch immer. Ne? Also, sag ich mal, vom Aufwand her und wie du schon sagst, mit der Musikindustrie, Text schreiben, komponieren, ne, dieses Gedanken, gut, ich weiß nicht, mir fällt das im Moment nicht ein, das Wort. Also geistiger Eigentum, genau, das wird, das rückt ja immer mehr im Hintergrund. Das ist ja das Traurige.
1: Ja, ja. Nein, diese Copyright-Geschichte, das kannst du mal vergessen. Der kann dann Copyright Silicon Valley oder sowas. Keine Ahnung. Oder KI, bla bla bla, oder wie sie dann alle heißen. Ach, was weiß ich, was dabei rumkommt. Ja, Avatar. Puh. Erster Film, ja, war was Neues. War richtig schön, die Geschichte an sich von Avatar. Ist ja eigentlich ein uralter Hut, ne? Ja, Pokémon oder was, auf digital. Keine Ahnung, oder Steroide oder sowas haben sie da gesagt. Er war guter Film, er war schön, er war klasse gemacht. Er hat mitgerissen, so handlungstechnisch, obwohl es eigentlich nichts großartig an Handlung war. Ja, der zweite, naja, okay, eigentlich dasselbe Schema. Ja, und der dritte ist wieder dasselbe Schema. Wenn er das beim vierten Mal genauso macht, dann muss ich sagen, jetzt geht's aber so langsam den Bach runter. Weil irgendwann ist alles mal auf und irgendwann, ja, nehme ich dieses neue Thema zwischen Gut und Böse und es nervt. Es nervt. Also man weiß eigentlich im Vorfeld schon, was passiert. Eigentlich weiß man von die Handlung weiß im Vorfeld schon. Da brauchst du den Film gar nicht gucken, da kannst du eigentlich gleich das Ende einschalten und dann weißt du, was gelaufen ist. Bildtechnisch, er ist bildgewaltig. Man, die Leute wollen eigentlich nur, ich sag mal, ja, die Pandora wollen die sehen. Ne? Ich sag mal, diesen Planeten wollen die sehen. Ja, was anderes als die Betonwüste, die sie selber vor der Tür haben. Ja, aber ansonsten, handlungstechnisch hat er nichts zu bieten. Das muss man so sagen. Man muss da wirklich sagen, nein, handlungstechnisch bist du immer noch auf der gleichen Geschichte. Und immer noch wird das Gleiche durchgekaut. Ja, ich weiß nicht, irgendwann ist das auf und da will noch 6 Teile oder aber hör auf. Na gut, soll er machen. Wenn die Leute rennen, dann lass er rennen.
0: Ja, da muss aber jetzt mal eine Lanze brechen. Ne, was ist Alien? Alien ist auch mal dasselbe Thema gewesen. Oder Herr der Ringe, Tolkien hier, auch. Oder, Hogwarts hier, sag schon. Harry Potter, ne? Ich sag jetzt mal generell alles, was mehrteilig ist, ne? Ob das jetzt Bücher sind oder eine Trilogie oder Vierlogie oder Fünflogie oder was weiß ich, ne? Wenn das so aufgespalten ist, ja, das ist alles, kommt das immer wieder zum Urthema zurück oder behandelt das, ne? Aber tja, wie du schon sagst, ich denke, die Leute wollen sich irgendwie betäuben, ne? Vor allen Dingen, wir haben ja vorhin drüber gesprochen, die Scheiße, die jetzt so im realen Leben abläuft. Deswegen gehen die in die Kirche, sag ich beinahe, ins Kino, um sich das dann anzusehen. Oder gucken sich das auf Netflix an oder was weiß ich, zu Hause, auf dem Beamer. Ja, die wollen einfach abgelenkt werden, die Leute. Und ich denke, damit arbeitet dieser, ich glaube James Cameron ist er, ne? Der da Regisseur ist. Ja, und ich glaube, der letzte Tag, weiß ich, ob das jetzt richtig ist, aber der spielt da, glaube ich, unter Wasser irgendwie oder mit so Unterwasservölker, ne?
1: Der letzte, du meinst? Nein, das ist, da lernen sie wieder was anderes kennen, ne? Und der Kreutsch, der ist ja immer noch da. Wobei ich das auch langsam, also ich finde es langsam affig, ne? Der Sohn, der endlich dann, dass er endlich so selber atmen kann. Ja, und die Tochter, die ist ja eigentlich ein Kind nur und ist die Tochter von dem Quaritch und der anderen da gewesen. Ja, ist alles so ein bisschen ineinander verschachtelt, aber im Großen und Ganzen, boah, die füllen damit bald 3 Stunden. Ne? Ja, angucken und im Nachhinein vergessen. Ich habe ihn mir angeguckt, ich fand ihn toll, ja, auf jeden Fall.
0: Nachhinein hat er immer so einen, diesen lauen Beigeschmack. Oh, schon wieder die gleiche Scheiße. Meine Güte. Ja, Harry Potter, muss man eins dazu sagen. Harry Potter hat vorher in Büchern existiert. Das war geschrieben, das waren Romane. Ja, aber tanisch. Aber die Rowling, die hat ja quasi die Geschichte von einem kleinen Kind bis hin zu dem erwachsenen Harry Potter erzählt. Ne? So, was da alles passiert ist, warum, wieso, weshalb. Ja, war irgendwo dann aber immer noch eine Spannungskurve. Da, der Spannungsbogen wurde immer höher, immer höher, immer höher. Ne? Weil man ja sein Geheimnis ans Dach gab. Aber da hingegen ist immer dasselbe. Die fliehen vor dem, die ballern den weg und ja, und bla bla bla. Dann ist ein paar Jahre Friede, Freude, Eierkuchen, dann kommt der Quaritch auf einmal wieder. Das finde ich so ein bisschen manchmal an den Haaren herbeigezogen. Aber wie gesagt, filmisch so ist es in Ordnung. Herr der Ringe ist steinalt. Ja, Herr der Ringe sind Bücher. Ja, tolle Bücher. Wer die Bücher gelesen hat, sagt, die Filme sind einfach nur scheiße. Ja, die sind zwar lang, die sind auch gut gemacht. Ja, die arbeiten in groben Zügen die Bücher ab. Ja, und das war es dann aber auch. Also, die haben aus drei Büchern, aus drei guten Büchern, beim Herr der Ringe drei Filme gemacht. Ja, und dann kommen sie an mit dem Hobbit. Der Hobbit ist ein Buch. Man höre zu, ein Buch. Und dann machen die drei Filme von. Hier gibt es was, stimmt doch nicht. Die hätte normalerweise aus dem Herr der Ringe schon 9 Filme aus den ersten drei Büchern machen müssen, wenn sie alles abhandeln. Ja, und dann kommen Sachen vor im Hobbit, die da eigentlich gar nichts verloren haben, die da gar nicht drin vorgekommen sind. Aber, naja, lass sie machen.
2: Die 9. COT, hast du irgendwie das Mikrofon gewisselt? Du klingst irgendwie jetzt anders. Ja, also ich bin da nicht so tief drin, ehrlich gesagt. Herr der Ringe ist nicht so mein Ding, ne? Also ich warte jetzt auf den neuen, wenn ich das jetzt mal so sagen darf, Bettila Angel, ne? Den mit Christopher Waltz, glaube ich, da als Professor. Genau, und natürlich auf den neuen Star Wars. Ja, ich sag ja, jeder hat so seine Droge, ne? Seine brauchst du seine Droge davon, also ne, wo er, oder was er gut findet, ne, wo er darauf aufspringt und ja, gut. Ja, wie mit dem Hobbit weiß ich jetzt nicht, aber ja, guck mal, 9 Bücher. Ja, was mich noch reizen würde, ist, aber ich, ehrlich gesagt, ich habe noch nichts gefunden, also was auch relativ frei zugänglich ist, hier Herr der Ringe als Hörbuch, ne, für abends, weil, wie gesagt, Augen sind ja auch nicht mehr die besten und ich setze mich da nicht hin und lese da dann ein halbes Buch durch. Das ist auch ein bisschen stressig, aber als Hörbuch, wenn man so liegt, im Bett liegt, hat einen Kopfhörer auf oder seine stoppen deine Ohren, sag ich mal, dann ist das schon interessant, weiß ich aber nicht, habe ich noch nicht gesehen. Oder natürlich, gut, man muss es natürlich teuer bezahlen.
0: Ja, was heißt teuer bezahlen? Also, bist bestimmt auch Amazon-Kunde, dann machst du dir dieses monatliche Abo für 10 Euro, dann kriegst du immer ein Buch für lau, beziehungsweise du, nicht für lau, ja, mehr oder weniger, aber du kriegst einen Guthaben-Chip, ja, den kannst du ausgeben für was du willst. So, und da kannst du für die 10 Euro, also für die 99, kriegst du eigentlich immer ein Buch. So, Herr der Ringe gehört übrigens dazu. So, das Ganze läuft über die Audible-App von Amazon und schon hast du die Hörbücher. Ja, da hole ich immer meine Perioda zum Beispiel. Ja, die Silberbände, nicht die Hefte. Ja. So, da kriegst du die normal, wenn du die draußen kaufst, so, dann sind die richtig schweineteuer. Beziehungsweise wenn du direkt bei Perioda, da kostet, glaube ich, ein Hörbuch von diesen Silberbänden, kostet, glaube ich, 16, 17 Euro oder sowas. Und das kriegst du dann für einen 10er. Aber wie gesagt, da gibt es auch den Herr der Ringe, da gibt es auch den Hobbit, da gibt es auch andere Sachen, was ich sehr empfehlen würde. Ja, da gibt es auch als Hörbuch, habe ich auch, und zwar Frank Schätzing, Der Schwarm. Am besten hören, ich kenne das Buch, ich habe es gelesen, ich habe es hier stehen, ich habe es zweimal gelesen, weil es einfach nur genial ist.
3: Und als Hörbuch ist es auch klasse gemacht. Ja? Eigentlich wird es nur vorgelesen. Aber es ist klasse gemacht, der Leser, der das vorliest, der bringt es richtig rüber, ne? Mit Betonung und bla bla bla. Ja, ja, das sind so Sachen. Wenn du das willst, aber wie gesagt, das ist nicht an dir. Wenn du Amazon-Kunde bist, kannst du durchaus vor Ort, du kannst auch, musst nicht bei Amazon-Kunde sein, aber dann machst du da einen Vertrag bei dem. Dann kannst du jederzeit kündigen. Also jederzeit kannst du Dinge kündigen, ne, für einen Zehner, und kannst du jeden Monat kannst du ein Buch holen. Und wenn du Bock hast, kannst du auch zwei holen, dann musst du das andere allerdings dann auch bezahlen. Ja, geht alles. Es gibt alles. Alle Bücher gibt es inzwischen als Hörbuch.
2: Ja, ich, was heißt Amazon-Kunde? Ich habe da meinen Fire Stick, ich habe da mein Konto, also mit Prime und diese ganzen Geschichten habe ich da eigentlich nichts mit zu tun. So, aber ich wollte nochmal darauf zurückzukommen. Ich habe mich ein bisschen aufgehorcht hier, der Schwarm. Gab es das nicht auch als Film? Meine ich, hatten Sie das nicht mal verfilmt? Das geht doch dann um, ich weiß nicht, spielt das, das spielt doch in der Nordsee, glaube ich, oder zumindest auf dem Meer, ne?
3: Verfilmt wurde das Ding nie. Das wurde hier und da in norwegischen Streifen, das skandinavischen Streifen, wurde es mal angerissen. Ja, wissenschaftlich wurde das angerissen, aber nie, er hat das eigentlich nie freigegeben oder noch nicht freigegeben. Vielleicht wird das irgendwann mal verfilmt. Das wäre ein klasse Thema für eine Verfilmung. Es wäre auch in der heutigen Zeit ein klasse Thema. Das ist wissenschaftlich, ist das fundiert. Der Schätzing, der hat ja richtig recherchiert, hat sich auch Dings geholt. Fachpersonal, die das bestätigt haben, dass das so möglich wäre. Ja, das muss ja, aber rein theoretisch könnte sowas passieren. Ja? Ja, das ist also alles irgendwo wissenschaftlich fundiert. Deswegen finde ich dieses Buch, das ist, ja, Buch ist gut, das ist eine richtig dicke Schwarte, kannst du halt mit erschlagen. Ich glaube 1000 Seiten oder sowas müsste das sein. Es ist spannend. Du legst es eigentlich nicht mehr aus der Hand, wenn du es einmal hast. Du frisst das förmlich auf, weil du wissen willst, was, wie das passiert, warum, wieso, weshalb. Ja, so, ja. Nee, verfilmt wurde das noch nicht. Ich kann es dir nur nahelegen, weil es wirklich ein sehr, sehr interessantes Thema ist.
2: Ja, dann verwechsel ich das jetzt. Aber ich meine, da war auch mal sowas Ähnliches mit so einem Unterwasserwesen irgendwie, dass da irgendwie die Unterwassertierwelt aufhetzt gegen die Menschen, sage ich jetzt mal in Anführungsstrichen. Da war, ja, dann verwechsel ich das, ja, ja. Ja, wen ich auch gerne höre, ist hier, Sebastian Fitzek. Da kriege ich ab und zu mal was rein, ne? Der Fitzek hier, der Insasse oder hier, der nicht Todmacher, wie heißt das? Ja, da gibt es ja verschiedene von, ne? Der Fitzek, der ist auch interessant. Hier dann Ken Follett und Simon Beckett. Ne? Auch sehr interessant. Kann man auch gut, gut hören.
3: Ah ja, kann man alles gut hören. Nee, das ist schon richtig. Das ist so angerissen, ist das richtig. Das ist ein Mikroorganismus, der Methan abbaut. Ne? Ja. Und dann die eigentlich in Mengen auftritt. Und dann wird er intelligent. Ja, dann fängt er an zu denken. Ja, ja. Ja, aber wie das da alles dazu kommt und warum, wieso, weshalb, das ist das Interessante an der ganzen Geschichte. Wird er von allen Seiten beleuchtet. Und das finde ich da toll. Also ich kann es dir nur nahelegen. Ja, ja. Ja, wenn du auch so Dinge stellst, kennt vorhin, mein Gott. Was ich suche, ich habe die Bücher hier mal von dem ab. Aber als Hörbuch, ich suche die alten Hans-Dominik-Romane. Kennst du Hans-Dominik? Der hat richtig schöne technisch-wissenschaftliche Science-Fiction-Romane geschrieben. Steinalt, irgendwas in den 60er Jahren. Ich habe die Bücher alle hier als Hygiene-Taschenbuch. Und ja, das suche ich noch so als Hörbuch. Also das würde ich nochmal zuschlagen. Ich kenne sie alle, das ist mir egal, weil ich sie alle mehrfach gelesen habe. Atomgewicht 500 und bla bla bla. Aber nein, ich will sie mir nochmal vorlesen lassen, weil, wie du schon so schön sagtest, ne, du hockst dann da, die Augen werden immer größer, immer größer, immer größer und irgendwann machen sie zu und dann bist du müde und kannst nicht mehr. Ne? So ist das manchmal.
2: So, jetzt mal was. Die 9 DCJ hier für das schwarze Protokoll. Was für meine Feinde hier. Ich höre das auch tatsächlich beim Radfahren. Genau, wenn ich da meine Strecken überfahre. Ne, dann habe ich auch zumindest einen Knopf im Ohr und dann höre ich das auch, ne, diese Hörspiele. Oder ich mache Pause, ne, esse und trinke dann was und dann höre ich da mal kurz rein, so ein Kapitel oder zwei. Nee, aber das sagt mir jetzt nicht nichts. Tut mir leid. Also, was ist das jetzt? Welche Richtung ist das jetzt? Also, du sagst, glaube ich, Science Fiction, ne? Oder ist das Horror? Ja, weiß ich nicht. Wenn dann hier H.P. Lovecraft oder Orson Welles oder was gibt's denn da noch? Diesen Isaac Asimov oder so, glaube ich, in der Richtung. Ja, sowas in der Richtung, ne? Naja, nur sagt aber nichts. Ja, wüsste ich jetzt nicht. Habe ich auch noch nie gehört, den Namen.
1: So, dann ist da was abhanden gekommen bei dir. Da bist du dran vorbeigelaufen. Hier, Delta Bravo 1, Judith Tango Lima fürs Protokoll. Nein, Hans Dominik, kannst du mal nachgoogeln oder sowas? Ist einiges finden. Ja, wie gesagt, Brandaschierungspyramide, Atomgewicht 500 und. Übrigens war, wie gesagt, das ist technisch-wissenschaftliches Science Fiction Romane. Eigentlich. Ne? So, also, wen haben wir denn da noch? Da kann man denn sagen, Wolfgang G. Holbein, das ist dann Fantasy. Ja, das sind so Geschichten, die man, da habe ich jetzt noch gar nicht geguckt, ob es den als Hörbuch, aber ich denke schon. Ne? Ja, wenn du mal Fantasy weitermachen willst, na gut, die Geschichte von Feuer und Eis, ne? Game of Thrones, das sind auch Bücher, die alle verfilmt wurden. ja, das sind lauter so Sachen. Ja, wie gesagt, was ich, wenn ich auf Fahrrad mal unterwegs bin, ich habe immer einen dicken Kopfhörer bei, weil während der Fahrt möchte ich mich auf den Verkehr konzentrieren. Und dann setze ich mich hier irgendwo in die Wiese rein oder hinter der Decke und schön, ganz gemütlich, so ein bisschen in den Schatten und lass mich berieseln. Ja, das mache ich dann auch schon mal ganz gerne.
2: DG9DCJ, ja, Thomas, ich habe mir das mal aufgeschrieben. Als guter Funkfreund, denke ich mir mal, weiß ich jetzt nicht, kann es mir gleich bestätigen oder ablehnen, hat aber keine rechtlichen Konsequenzen. Ich habe mir das mal aufgeschrieben, da werde ich mal gucken, ob ich da was finde. Da kann ich dir vielleicht eventuell einen Tipp geben oder Tipps. Ja, gut, ich kann ja auch mal meine Beziehung spielen lassen, sage ich jetzt mal großspurig. Ich habe da auch ein oder zwei Leute, wo ich da ab und zu mal was kriege. Auf Stick. Möchte gar nicht wissen, wo die das her haben. Und die kann ich ja dann auch mal anschreiben. Oder nächstes Mal fragen. Ja, Holbein. Logisch, finde ich. Ja, gut, ich habe es jetzt vergessen. Der hat auch wieder was Neues jetzt rausgebracht, meine ich. Mit seiner Frau oder seiner Lebensgefährtin, glaube ich. Mit Ehefrau, ne? Der Holbein, der ist auch gut hier. Habe ich auch schon gehört. Hier mit der Antarktis, fand ich auch sehr gut, ne? Mit den Deutschen da, ne, mit der, ja, Neues Schwabenland, genau, Stichwort.
1: ja, ich sage, es ist ja, ein paar haben wir, die man noch gut lesen kann oder die interessant und spannend schreiben, ne, spannend wegschreiben können. Da gibt es ja meines Erachtens nicht mehr allzu viele von. Naja. Viele schreibt bei Moving Verlag bei für Perry Rodan oder sowas, oder? Keine Ahnung. Die haben ja noch nicht mal mehr eigene Zeichner, die früher die Covers für die Hefte gezeichnet haben. Das wird ja inzwischen von einem computergenerierten, beziehungsweise Berlin sitzt der, glaube ich. Der macht 3D-Bilder. Früher hat er mit Bryce gearbeitet, das Programm habe ich auch. Wir hatten auch schon mal Kontakt, bevor er da wirklich drauf hingearbeitet hat und hat für Perry Rodan die Covers gemacht, für die Bücher und für die Hefte, auch für die neuen noch. Ne? Der ist ja immer noch dabei und von dem haben wir immer 3D-Modelle ausgetauscht für Computer eben, ja? Für Drives und so weiter. Bitte jetzt wenig sagen, aber da haben wir mitgearbeitet. Und der ist da richtig schön dick eingestiegen, der hat da einen Vertrag mit dem Verlag und macht, wie gesagt, die Covers. teilweise diese allzu berühmten Rüstzeichnungen, den ganzen Kram, das ist da alles unter dem seiner Fuchtel so ein bisschen gelandet. Ja, da hat es geschafft, sage ich mal. Ne? Ich war auch, ich habe das auch gerne gemacht. Aber ich habe auch schon mal veröffentlichen vor Jahren, mein Gott, das ist in den 80ern, Anfang der 90er gewesen, da hatte ich in der Computerzeitschrift hatte ich eine Veröffentlichung von Computergrafiken auf einer CD drauf, in Österreich und Deutschland ist das erschienen. Das Magazin habe ich sogar noch hier liegen, irgendwo eingeschweißt. Inzwischen geht es mir am Internet vorbei, da kannst du auch wegschmeißen, kannst du nichts verkaufen. Ja, ich bin einfach nicht dran geblieben, weil der Beruf war mir am Ende wichtiger. Ich sag mal so, ich hatte Schiss gehabt, da wirklich den Abschied zu machen und in die Künstlerschiene zu gehen. Nee, lass mal. Da war mir der Rest war mir doch ein bisschen sicherer.
2: Hör mal, mal jetzt am Rande erwähnt, freischaffende Künstler sind wir doch alle hier. Hi. mehr oder weniger in gewissen Bereichen. Ja, der Holbein, was habe ich da? Zwei Stück, glaube ich. Zwei oder drei Stück hier mit dem Amazonas fand ich auch gut. Ne, mit dieser verborgenen Stadt. Ich glaube, wenn ich mich nicht täusche, ging es dann um diese, wie heißt die jetzt? Oro. Ja, weißt du, was ich meine? Diese goldene Stadt, die da gesucht wurde. Ja, wie gesagt, mit der Antarktis. Ja, fand ich ja mit den Deutschen ein bisschen sehr fantastisch da, ne? Und wie gesagt, das dritte, muss ich mal gucken jetzt. Ich habe das mal gesehen, ich habe das in Auftrag gegeben. Mal gucken, ob da was rüberkommt, ne? Und wie gesagt, Fitzek und ihr kennt Follett zum Beispiel, habe ich noch vor kurzem, ich weiß nicht, ob ihr den kennt, Kathedrale der Zeit. Kann ich auch sehr empfehlen, das spielt aber natürlich im frühen Mittelalter. So 800, 900 nach Christus. Ja, Mittelalter ist das ja nicht, ja, davor, ne? Auch sehr interessant. Und, ja, wie gesagt, Ken Follett, Simon Beckett. Da war aber noch ein dritter jetzt. Ja, gut, der Holbein. Also, ich höre jetzt nicht, natürlich auch Sinclair, ne? Oder hier Sherlock Holmes. Ne? Die Sherlock Holmes Chroniken. Und ja, höre ich dann auch so, ne? Also quer durch den Garten, ne? Und hier, ich weiß nicht, nochmal auf die Schwurbelsache zurückzukommen, Heiko Schrank, ob dir das was sagt? Neo, der Schlüssel zur Freiheit?
1: Nee, das sagt er nicht. Da lese ich nichts. Da bin ich ganz ehrlich, ne? Ich höre mir das mal an, wenn da irgendwas, oder ich gucke mir auch mal ein Video an, wo ich dann sage, naja, gut, okay, das ist jetzt drehst du aber auch. Es gibt ein paar Geschichten, wo ich dann sage, okay, bis dahin gebe ich dir ja recht. Aber was danach kommt, wo aus welchen Fingern hast du dir das gezogen, fragte sich dann manchmal. Ne? Ja, dann führen sie irgendwelche Fakten auf, die irgendwo gesagt wurden, aber nicht in diesem Content, wie ihr das rüberbringt. Und da sage ich dann, Leute, seid mal vorsichtig, ne? Ja, das ist genau wie die Bekloppten hier, die sagen, okay, wir leben ja trotzdem noch auf einer Scheibe, ne? Und sind das Mittelpunkt des Universums, aber da, wenn ich diese Leute höre, ne? Da sage ich dann auch, ihr habt alle zu nah an der Mauer geschaukelt, Leute, ne? Ach, jetzt muss man gut.
2: Ich sag mal so, jetzt ganz kurz, ja, flache Erde. Ich meine, du sitzt ja auch auf einer Brille, auf einer flachen Brille am Scheißhaus. Oder hast du schon mal versucht, auf einer Kugel zu kacken? Hi.
1: Ja, das Geheimnis der hohen Erde, oder wie war das?
2: Naja, ein bisschen Spaß muss auch sein. Ja, das gibt's so eine. Ja, die fallen alle jetzt spontan nicht ein, aber. Ja gut, man kann sich das anhören. Ne, das waren jetzt Moment, ehrlich gesagt jetzt, wo wir bei dem Thema sind. Ich glaube, ich muss mir nächstes Mal so ein Spickzettel machen, wenn ich dann mal sprechen wieder darüber, wen ich da noch so am Schirm habe und wovon ich jetzt, ich sammle ja auch, ne? Ich meine, wenn ich das schon kriege, über verstungene Kanäle, egal jetzt, dann wird das natürlich auch schön abgespeichert, ne? Bei mir in Kategorien, ne? Kategorien auf der Festplatte, ne? Also nicht nur Musik, sondern auch Spiele. Und Da muss ich mal gucken, Holbein. Ich meine, zwei Stück habe ich von dem, oder drei. Also, wie gesagt, Hörbücher jetzt. Ne, und, ja. Ich guck, was heißt, ich spreche die Jungs dann auch immer an. Ich sag, und, was gibt's Neues hier? Gib mir mal eine Liste, schick mir das mal per E-Mail oder was. Was es da so Neues gibt, aber im Grunde genommen sind es ja sowieso immer dieselben Autoren, ne? Die da was Neues rausbringen.
1: Ja, ja, das ist unterschiedlich hier. Das ist gute Autoren kriegst du selten. Ne? Es wird aus dem großen Ganzen, was früher schon, ich sag mal, die PR Autoren geschrieben haben, hier einen ganzen Teil Rodan-Heften. Das ist die älteste Science-Fiction-Serie, die es überhaupt gibt. Ja. Und da sind so viele Ideen drin. Ja. Und da haben sie so viele Leute schon draus bedient. Die werden es hier nur nicht sagen. Aber der aufmerksame PR-Leser, ja, der die Serie, was weiß ich, von Anfang an verfolgt hat, oder die aus dem FF kennt, dem fällt das auf. Na, sagst du dann, wenn du irgendein Film oder ein anderes Buch liest, haben wir uns mal wieder an Perry Rodan bedient? Hm? Das fällt auf. Ja, das wissen viele. Ja, wenn den richtig eingefleischten oder einen regelmäßigen PR-Leser, der sagt dir das. Das ist eindeutig, der sagt dir auch aus welchem Zyklus und was weiß ich, wo sie das rausgeklaut haben. Glaub mir,
4: und das stimmt. Es ist wirklich so.
2: Ja, mag ja sein, ne? Auch hier von Asimov da, ne? Isaac Asimov, glaube ich. Und hier, achso, Edgar Allan Poe habe ich vergessen. Habe ich letzte Mal auch was gekriegt, die so 30 Grusel-Kurzgeschichten. Obwohl ich bräuchte eigentlich nur einen Spiegel zu gucken. Dann reicht ja eine.
1: Ja, ich wollte das jetzt nicht so genau gesagt haben, aber du bist mir halt zuvor gekommen, Ai. Delta Bravo 1, Julian Tango Lima. Edgar Allan Poe, ja, warte, hab ich den? Ja, da steht er. Ich glaube, in 6 oder 7 Bänden. Ich hab ihn auch hier, ich hab die gesammelten Werke von ihm.
2: Ja, wie gesagt, mich interessieren da nur Hörbücher, weil Lesen ist mir da zu anstrengend. Bis in die Augen, das wird ja auch nicht besser und deswegen Hörbücher, ja, die kannst du eben halt überall, ne? Auch im Laden. Wenn man mal etwas länger an der Kasse stehen muss, weil wieder einer seine Schickkarte da nicht richtig gefälscht hat, AI beim Penny oder so, ja, deswegen Hörbücher, ne? Oder man setzt sich einfach irgendwo hin, ja, genau, auf dem Balkon, wenn es jetzt mal wieder wärmer werden sollte. Kann man sich da hinsetzen? Ja, habe ich auch so ein tatsächlich so ein Bluetooth-Kopfhörer, habe ich mir irgendwann mal gegönnt. Ja, den kannst du ja dann hier irgendwie verbinden da mit dem Smartphone oder was weiß ich irgendwie, ne? Ja. Ja. Ja, gut. Ist manchmal besser und entspannter als irgendwelche YouTube-Videos zu sehen und, oder mit die Glotze anzumachen und dann sehe ich wieder diese Bekloppten da, diesen Joko und Klaas und, ach, die Kickebus oder, ach du Scheiße, ey. Ne, und für sowas muss man dann Gebühren bezahlen. Hätte ich beinahe gesagt. Ne, Kickebus-Show, ja. Und so ein Scheiß.
1: Naja, nicht drüber aufregen. Warum? Ich guck da schon gar nicht mehr rein in den Kram. Ich guck da gar nicht mehr. Naja, ich guck hier eventuell mal ein bisschen National Geographic oder sonst irgendwas. Und wenn's mir richtig auf den Sack geht, dann habe ich 2 Filme, die ich mir eigentlich jedes Jahr immer wieder angucke. Ja. Das hat was mit Natur, mit Wissenschaft zu tun. Die beiden Filme werden eigentlich nie alt. Habe ich so den Eindruck, im Gegenteil, die werden immer aktueller. Ne? Ja, das ist so ein freies Filmprojekt gewesen. Ja, der erste Film, den kannst du, glaube ich, für lau brauchst du nichts für bezahlen, kannst du den immer noch über YouTube angucken. Nennt sich Home. Weiß nicht, ob der etwas sagt. Aber angucken, nachdenken und nochmal angucken. Und da gibt es noch einen, die Entstehung davon. Ja, was es denn gebracht hat, die Reise, die Entstehung von diesem Film. Ja, ich habe die beide digital, ich habe sie auch beide auf Blu-ray, weil ab und zu muss ich mir die mal angucken. Das ist das Schöne, die Naturbilder, die Musik dahinter, ist einfach nur schön und dann kann ich abhängen.
2: Ja, du ist halt nichts, wenn du drei Fledermausgetränke weg hast abends. Dann ist halt nichts, ne? Oder sagst dann nachdenken. Ja, ich weiß ja nicht, ob wir darüber gesprochen haben. Ich sag's jetzt, wenn, dann tut mir leid jetzt, wenn ich das nochmal erwähne. Aber ich habe hier Satellit und wo du das sagst, mit schönen Naturbildern und Aufnahmen. Ich weiß nicht, ob das jetzt

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1: Ja, also ist halt nichts, wenn du drei Fledermaus Getränke weg hast abends, dann ist halt nichts, ne? Oder sagst dann nachdenken. Ja, ich weiß ja nicht, ob wir darüber gesprochen haben. Ich sag's jetzt, wenn, dann tut mir leid jetzt, wenn ich das nochmal erwähne, aber ich habe ja hier Satellit und wo du das sagst, mit schönen Naturbildern und Aufnahmen. Ich weiß nicht, ob das jetzt, wenn du Kabel hast, ob das da drin ist. Vanterra ist interessant, Höhenrausch und noch ein dritter ist da. Weiß ich jetzt nicht. Die sind auch freie Sender, ne? Und Höhenrausch zum Beispiel, Kletterei, wenn du da drauf stehst. Also hier Alpen, viel über der Alpen, Dolomiten und Berge so allgemein. Ne? Wanderwege und so. Und Vanterra zeigen sie viel mit Motorrad hier. Motorradfahrer in den Alpen oder in den Dolomiten. Oder auch hier mit Trekking, ne? mit dem Fahrrad. Wenn sie da durch die... letztes Mal war das, glaube ich, habe ich gesehen mit Südtirol. Da ist ein so ein Typ, ich weiß gar nicht mehr, ja, ich merke mir die Namen nicht. Ich schalte ein, ich gucke, interessant. Da ist er mit seiner Frau, Freundin, Lebensgefährtin, Südtirol, ist er da über den Sellerpass da gefahren, ne? Und die ganzen Pässe da oben, ne? Fedaya und Wolkenstein und Langkofel und so. Das ist schon interessant. Ja gut, da kann man den Ton wegmachen, aber wunderschöne Naturaufnahmen. Auch wenn sie natürlich jetzt nicht mit nichts mit Tieren zu tun haben, sondern halt nur die Biker zeigen, also ne, die Radfahrer und rechts und links mal einen Schwenk machen.
0: Nee, das meine ich doch gar nicht. Das ist, warte mal, das ist hier der nächste Verbund auf der anderen Seite, Nordwestlink. Ach, der läuft ja über das Programm. Ja, nein, sowas meine ich gar nicht. Sowas meine ich gar nicht. Das sind allgemein von der ganzen Welt, sind das Aufnahmen allgemein, die eigentlich zeigen sollen, wo Verschwendung ausläuft, wo Verschmutzungen. Das ist, ja, ich sag mal, ohne es schön zu reden, aber auch ohne es schlecht zu reden, aufgenommen worden. Und es wird auch gleichzeitig gesagt, was man dagegen machen könnte. Ne? Was die Welt vorne. Wie gesagt, der zweite Film, der handelt dann davon, wo sie damals da waren, wo alles drauf aufmerksam gemacht wurde und was inzwischen verbessert wurde oder auch nicht. Ne? Ja, und deswegen finde ich die Filme immer so toll. Ne? Der Mensch ist eigentlich doch nicht so doof, wie er sich immer so darstellt. Weil wenn es ihm richtig an den Kragen geht, dann wird er langsam aber sicher wach. Aber das muss ihm erst an den Kragen gehen. Ne? Der muss wirklich vor dem Abgrund stehen, ne? Und hinter ihm muss noch einer sein, der in jedem Moment schubsen kann. Ne? So muss das sein und dann fängt er an zu denken. Vorher nicht.
1: Ja, DG9DCJA, ich möchte aber da betonen, das sind nicht alle so, ne? Nicht alle sind gleich. Ne? Es gibt auch Ausnahmen, die schon eine gute Erziehung genossen haben, Voraussetzung, und die heute auch noch so denken, ne? Also, würde mich da erstmal einschließen. Ne? Wie gesagt, es gibt da noch vernünftige Leute, die jetzt nicht das ausreizen müssen. Ja, ich weiß nicht, kennst du den Sender Dokusat? Da ist auch ab und zu hier dieser Tierfilmer, ich komme nicht auf den Namen, der hat doch auch in der, also nicht dieser Jack Cousteau oder dieser andere da, ich weiß nicht, so ein Australier ist das, glaube ich, der hat auch schöne Naturaufnahmen gemacht, rund um die Welt. Ich weiß, ich komme aber nicht auf den Namen. Und das wird dann allerdings, was ich nicht verstehe, dann meistens abends gezeigt. Oder teilweise auch nachts, ja, wenn die Leute halt am Pennen sind.
0: Tja, weil die anderen seltenen Zeiten ganz einfach zu teuer sind dafür. Ne? Naja. Ja, ich weiß nicht, wenn du da meinst. Wenn er dieser eine Bekloppte ist, der in Australien, der da meint, er ist Krokodil Dandy für Arme, naja, gut, da kann ich auch drauf verzichten, an solchen Typen. Ja, Jacques Cousteau, naja, gut,

0: Meeting zwischen, ja, so macht er, glaube ich, noch ein bisschen was. Aber vieles, was Cousteau entdeckt hat, wo er war, der war Pionier. Der war definitiv Pionier. Und es hat auch was gebracht, das muss man alle sagen. Und auch ein Thielmann oder ein Chimek oder so was, das sind alles Leute gewesen, das sind Pioniere in ihrer Geschichte, was sie gemacht haben, ne? Im Reich der wilden Tiere, wenn man das so kennt von früher. Ja, vieles davon wird ja heute im Stillen immer noch benutzt. Ne? Und andere sind dann selbsternannte Flüsterer, wie sie sich alle schimpfen. Ne? Hunde, Pferde, Katzen und was weiß ich nicht, noch Flüsterer. Ja, ich bin ja gespannt, ob es irgendwann mal eine für Balkonpflanzen gibt oder sowas, der dann nach Hause kommt und singt dem Balkonpflanzen ein schönes Lied, dass sie besser wachsen. Ich weiß es nicht, ja. Du merkst schon, ich werde in der Richtung werde ich sarkastisch, weil für mich ist irgendwo eine Grenze. Es ist irgendwo eine Grenze. Tier bleibt Tier, Pflanze bleibt Pflanze, man muss nichts, aber auch gar nichts vermenschlichen. Ja. Und keiner muss sich hinstellen und muss auf einmal, weil er merkt, okay, ich habe ein bisschen Gefühl dafür, sich als Guru dahinstellen und ich kann mit Katzen, und ich kann mit Pferden, und ich kann mit Hunden. Ja, ihr seid alle dumm. Ja, dann waren sie früher auch alle dumm, die Menschen. Ne? Ach, hör mir auf. Ne? Das ist eine Geschichte, da könnte ich mich drüber aufregen. Diese Flüsterer da, diese, boah, ich hasse sie. Ich hasse sie bis aufs Blut. Früher gab es die nicht und die Tiere sind auch groß geworden und sind alt geworden und sind auch gesund und allem drum und dran. Ach, hör mir doch auf. Ja, ja. Ja, aber das nur so nebenbei mal.
1: Ja, ich habe mal eine Pause gelassen. Ja, gut, aber ich sag mal so, seit es YouTube gibt, gibt es ja mal Leute, die auf den Zug aufspringen, ne? Also würde ich jetzt auch mal so sagen, ne? Die haben da finanzielle Interessen dahinter und die meinen dann Schnellstudium und dann, ne, sich da zu positionieren, ne? Ja, gut, klar, aber ist halt so, ne? Ich sag ja, YouTube, gibt's gute Sachen, sag ich mal jetzt so, also für mich. Also jetzt nicht nur so Antennen und Funkgeräte und im Allgemeinen so, aber es gibt auch viel Schrott, ne? Also, weil du vorhin gesagt hast, explizit TikTok, auch auf YouTube hast du Influencer, da schlägst du nur die Hände vom Kopf. Also falls die da mal rein zufällig, ja, was mir wahrscheinlich jetzt auch nicht glauben wird, angeklickt werden.
0: Keine Ahnung, was da angeklickt werden. Ich gucke mir hier und da ein paar Dinger mal an, da bin ich ganz ehrlich. Ich gucke meinen Kotzer an, da ich gucke mir, der ist bei Vimo irgendwo in der Beratungsstelle, da ist diesen Chris, Andi, Abbott weiß ich, das ist scheißegal. Du kennst die auch, weil da hast du ja auch alle gesehen. Wir haben alle schon mal da drauf geklickt, ja, und denke, Avu Chris, ja genau, meine. Ja, aber hör mir doch auf, das ist doch alles, ja, ist gut. Früher, es gab ja mal wirklich Zeiten, da bist du in den Laden und hast an den Dingern selber rumgedreht. Ja. Und dann sind die Kollegen, die waren auch da, ne, die Funkkollegen, und dann hat man sich untereinander ausgetauscht. Ja. So, und heute sind die Leute zu gemütlich, zu faul. Deswegen gibt es auch draußen keine Läden mehr, die werden nicht mehr besucht. Ne? Und untereinander Kommunikation zu betreiben. Hör mal, was hältst du denn davon? Und wenn man das dann so und so macht. Ja, technisches Einverständnis. Vielleicht mal darüber sprechen. Und, ne? Nein, gar nichts. Absolut gar nichts. Ich guck da mal bei YouTube, mal gucken, wie der abgeschnitten hat, da und da. Ist das nicht so? Genau so läuft es heute.
1: Ja, Moment, Thomas, Moment, die G9DCJ. Ich würde da mal reingrätschen. Ich würde sagen, dafür gibt's ja die Amateurfunk, diese Flohmärkte. Abo zu, ich weiß es jetzt nicht. ob dann auch, ja gut, wie gesagt, der Sarikaya, jetzt als Beispiel, oder die Fona oder wie sie alle heißen, die stellen dann ja auch mal Neugeräte aus, wo man ja sich das mal angucken kann. Ich weiß nicht, ob man das antatschen darf oder drehen oder spielen darf. Manche übertreiben das ja auch, ne? Die gehen da um wie so mit zum Holzklotz, ne? Muss man ja fairerweise auch sagen. Aber halt, ja, zu faul würde ich jetzt nicht sagen. Nur in gewisser Weise, aber auf den Flohmärkten, meiner Meinung nach, ich weiß auch nicht, ob das stimmt. Also zumindest, ich weiß ja nicht, vielleicht in Kassel jetzt, oder jetzt kommt ja auch bald schon wieder Friedrichshafen da unten, ist ja auch nicht mehr lange, ne? Und da hast du doch Aussteller, die auch Neugeräte da vorstellen. Da kannst du dir das so angucken, da kannst du es anfassen. Natürlich kannst du damit wahrscheinlich nicht funken oder nicht funken. Aber du kannst dir das dann in haptisch, kannst dir das ansehen. Das meine ich, das vermisse ich natürlich auch.
0: Ja, ich bin aber gezwungen, ich fahre doch nicht nach Irmann, ich fahre von Duisburg nach Friedrichshafen oder nach Hamburg, um mir das Gerät anzugucken. Ja. Da ich hier zwischendrin gibt es ja nichts mehr. Ne? Also Sarikaya, ja. Aber ansonsten hast du ja nichts mehr viel. Ja, Funkshop Bielefeld, weiß ich nicht, ob der einen Shop noch hatte. Keine Ahnung. Nein, aber es gibt so nichts mehr, wo sich die Jungs mal getroffen haben. Ja, früher im CB-Funk gab es immer irgendwelche Leute. Wir haben einen, habe ich noch, der ist relativ nah, da bin ich in 20 Minuten, wenn ich über die Bahn fahre und sie ist frei, oder ich fahre hinten über die Stadt 30 Minuten, bin ich beim Dieter in Düsseldorf. Ja. Ja, da kannst du noch ein bisschen klönen, da kannst du noch ein bisschen quatschen, da sind auch die Technik-Jungs, die sind auch relativ gut drauf, da kannst du mal nachfragen, da kannst du mal hier, komm mal, ich habe so ein Ding da, guck mal, weißt du? Das meine ich. Das gibt es nicht mehr. Das gibt es einfach nicht mehr. Und deswegen wachsen diese YouTube-Geschichten, die wachsen, ja, wie Pilze aus dem Boden sprießen die Dinger. Ne? Ja, und jeder hat dann aber auch irgendwo seine eigene spezifische Meinung. Keiner ist objektiv genug. Ne? Ja, der Arthur, das ist das beste Beispiel wieder. Ne? Wenn ich das erste Video über diesen Optima, dann erinnere dich dran, wo der rauskam. Was hat die ISO denn da gemacht? Das ist doch der größte Schrott, das ist doch viel zu teuer und bla bla bla. Was macht er jetzt? Ha? Was macht er jetzt? Jetzt hat er zurückgerudert. Ne? Und warum? Weil der HB9 bla bla hier, der Dings aus der Schweiz, ja, die hat es mal auf den Punkt gebracht. Hat gesagt, Leute, überlegt mal, was das da ist. Überlegt mal, was das ist. Das ist ein Mobilgerät, das ist was. Hat dann alles zusammenrechnet, wie viele Geräte du normalerweise haben möchtest, um das zu ersetzen und dann zu sagen, das Ding ist zu teuer. Ist neu auf den Markt gekommen, logisch ist das teuer. Inzwischen kriegst du für unter 2000 Euro den Optima, weißt du? Jetzt auf einmal rudert er zurück, weil er gemerkt hat, oh Scheiße, da eventuell gehen mir da ein paar User flitzen und damit hole ich mir die wieder. Hör mir doch auf.
1: Ja, ich sag mal so, wahrscheinlich kriegt er ja auch, hat er auch Werbeeinnahmen, auch wenn sie es vielleicht nicht zugeben. Ich meine, wer kann das nachweisen? Du guckst es an und er sagt, nee, ich werde nicht gesponsert, das habe ich mir alles selber bestellt und in Wirklichkeit hat er doch da irgendwie mal zugeschickt gekriegt, so ein Testgerät. Ja, ja, du meinst von diesem Lutz, wie heißt der nochmal? Genau, den Schweizer. Der, seine Frau funkt da, glaube ich, auch, ne? Wie heißt der nochmal? Nicht SSB Electronics, nein, Elekraft oder so, glaube ich, ne? Oder wie heißt seine Firma? Aber man muss auch sagen, der macht auch sehr wenig Videos, ne?
0: Ja, der braucht nicht viel Videos machen, weil die Videos, die er macht, die haben Hand und Fuß. Ja, die haben Hand und Fuß, die stellen dir das vor, der hat das Gerät in der Hand, der bastelt damit, der geht damit, so, jetzt gehen wir mal gucken hier, was das macht, wie es performt an der Antenne, dann geht er raus mit der Kiste und hockt sich draußen an sein Bänkchen da, hat das sein Mast da stehen und hängt das Ding wie an der Antenne. Ja, die Videos sind zwar manchmal etwas länger, aber die sind ausführlich, die sind informativ. Die sind richtig klasse. Finde ich, da können sich manche eine Scheibe von abschneiden. Ne? Oder er ist geradeaus und sagt das, was er denkt.

0: Und jetzt ist er von der Antenne gefallen. Weißt du, Strom ausgefallen, muss einen Euro einwerfen, dann kannst du wieder eine Stunde funken. Ja, Delta Bravo 1, Juliet Tango Lima.
1: E9, ECJ, bleib mal ruhig, Junge. Ganz ruhig. Ich war in der Küche. Ich hab mir mal was zu trinken geholt. Das dauert was in meinem Alter. Ne? Von der ganzen Zappel leider kriegt man ja einen trockenen Hals hier.
0: Ja, dann halt doch einfach mal den Backen immer.
1: Ja, ist ja nur ein Dualgespräch, ne? Ja, meldet sich ja keiner rein, ja. Ja, ja, gut. Ja, was ich, ich glaube, das Letzte, was ich gesehen habe von ihm, nur mal so noch rückwirkend, das war, wie er mit seiner, ich glaube, mit seiner Frau, ist er doch da irgendwie bei ihm, bei sich da um den Berg geklettert und hat da 2 Meter gemacht, ne? 2,70 Meter mit so einer, genau, mit so einer AB-90V, hätte ich beinahe gesagt, von der zusammenklappbar, ne? Also, ne, hat er hinten im Rucksack gehabt. Sonst wüsste ich jetzt nicht, ob da was Neues raus ist.
0: Ja, Junge, da fragst du mich auch zu viel. Weil, ich finde das doch gut, ab und zu drücke ich mal da drauf. Und wenn du irgendwas suchst, irgendwelche Daten von irgendwelchen Gerätschaften, weil da gehöre ich auch dazu, ich klicke ja auch mal bei Vimo rum und dann guckst du da mal, ob irgendwo ein Video von dem Ding schon da ist. Und dann, wenn Vimo keinen Satz, dass irgendwo jemand anders schon, ne? Ob das Englische sind oder Dingens. Und meistens, ja, hat der Dutz da eins oder der Konze, irgendeiner hat ja immer ein Video. Deswegen gucke ich da rein. Ich habe nicht einen von diesen Kanälen abonniert. Ja, ich gucke da einfach nur, mein Gott. Ja. Ja, aber immer wieder fällt mir auf, dass dann dieser Dutz da drüben, dass der richtig, ja, das ist. Sind zwar meistens ein bisschen länger, die Dinge, und man muss mal gut zuhören, wenn er, weil er immer in sein Schweizerdeutsch fällt. Ne, aber ich finde es einfach klasse. Ne? Er ist so gerade raus, er ist so ein richtig umgänglicher Typ, finde ich. Macht nicht einen auf, das ist so, nein. Das gerade raus, das finde ich nicht so gut und ja, das hätte man vielleicht so machen können, aber ist in Ordnung, vielleicht kann man sich da dran gehen. Weißt du, so einer ist das. Ja, und das finde ich an diesem Lutz wesentlich sympathischer wie allen anderen.
1: Genau, wenn man sagt, Servus miteinander, Grüezi und Bonsoir und ja, der macht das ja mal mehrsprachig, ne? Am Anfang, wenn er die Leute, seine Zuseher, das sind ja keine Zuschauer, das sind ja Zuseher, wenn er die begrüßt, ne? Ja, ja, stimmt schon, aber. Ich sag mal so, ich habe schon schlimme Schweizer Dialekt, also deutsch sprechende Schweizer gehört. Ne? Die waren wirklich im Dialekt drin, die mussten sich wirklich Mühe geben, das hat man schon gemerkt. Der bringt das eigentlich ganz gut.
0: Ja, wer hat's erfunden? Ha? Ricola. Ja, genau, nein, ich finde einfach irgendwo ist er knuffig. Und wie gesagt, auch so schön gerade raus und ja, entweder kannst du es ab oder du lässt es sein. So, kriegen Ruhe.
1: Ja, gut, Stichwort Arthur Konze. Kann man ja denken drüber, was man will, ne? Manche sagen auch, er ist so ein bisschen arrogant irgendwie, ne? Und versucht das ja auch mal so ein bisschen lustig zu gestalten. Aber das Gute finde ich bei ihm halt, dass er zum Beispiel die Folge mit den Zahlensendern, die hat mich auch so interessiert, ne? Die Frequenzen und ne, was da so die Geschichte dahinter ist, ne? Oder diese Geheimcodes und sowas alles, das machen andere ja jetzt nicht. Also diese Vielseitigkeit, außer der Eins, der lacht immer, ne? Wo ich jetzt schon lange kein neues Video von ihm gesehen habe. Ich glaube, das letzte war von ihm, von dieser Ribbikow-Antenne. Ne, aber wahrscheinlich, wenn es wieder wärmer wird da unten im Saarland, ne, in Sulzbach, dann wird er auch wieder auf die Hügel fahren, auf die Schutthalden und da aufbauen.
0: wieder. Naja, ja, hab ja auch alle irgendwo ihr Handy kippen. Ja, schauen wir mal. Ich sage, es hat jeder seine Vor- und Nachteile. Warte, kann aber, ich weiß nicht, manchmal kommen die mir, gerade der Arthur, der kommt mir manchmal so scheiße rüber, ne? Ja, da, manche schreiben ihm das ja auch unten rein, aber das steht dann meistens nicht lange drin, weil das sofort gelöscht wird. Ne? Da ist er ja ganz eigen drin. Ne? Ich weiß es nicht. Ne? Ich meine, jeder so wie er mag. Ich habe mit dem Menschen so privat nichts zu tun. Will ich eigentlich auch gar nicht. Ne? Ich mache mein Ding. Also manchmal ist es informativ, aber manchmal sage ich dann, ja, mach dich mal nicht so wichtig. Ne? Und die Leute, die mich dann so genau angucken, die sind zu faul, die Betriebsanleitung zu lesen. Da sage ich, ja, also was soll das? Ne? Jedes Funkgerät hat eine Betriebsanleitung dabei. Und wenn ich die aufmerksam lese und kenne mein Gerät und weiß, was ich zu tun habe, dann brauche ich keinen Arthur, der mir mein Funkgerät erklärt. Ja. Ne? Also was soll das?
1: Aber jetzt habe ich die auch nicht. Alle, keinen von denen. Ne, wird mir aber merkwürdigerweise in der Suchverschrägen wird das mir mal angezeigt. Ja, wenn mir da, jetzt machen wir wieder neue Feinde. Wenn mir da so ein bisschen lustig rüberkommt, das ist der Michael, ne, dieser DL2YMR, ich weiß nicht, also irgendwie so, ja, weiß ich nicht. Er macht das auch gut, gibt ja auch Tipps, auch hier für CB-Funk macht er ja auch. Und Geräte stellt er jetzt nicht vor, aber Antennen. Aber ich weiß nicht, ne, also am liebsten sehe ich den A1, den Saarländer. Ne? Ja, ich glaube, eine Folge habe ich mal gesehen, da war der ja auf dem Relais gewesen, bei sich zu Hause, und dann ist er ins in den Dialekt verfallen, ne? Ja, da kannst du auch vergessen. Da kannst du als, ja, du wahrscheinlich, du bist ja ein bisschen näher dran geboren, ne? Gewesen, sag ich jetzt mal. Aber hier für uns, weiter an unsere Nordlichter hier, also meine Herren, da muss ich schon hören, richtig reinhören, was der erzählt.
0: Ach, was? Ja, kann man doch verstehen. Verstehe, also bitte. Ja, muss man richtig hier Hessen oder sowas, ja, da geht's dann richtig zur Sache, ne? Frankfurter Westchen oder sowas. Ja, macht Spaß. Also ich habe da keine Probleme, ich würde ihn verstehen. Ne? Den Kölschen, die verstehe ich auch noch, wenn sie nicht zu sehr Gas geben. Das liegt aber auch daran, weil mein damaliger Bäckermeister, wo ich gelernt habe, ne, oder Brötchenbank habe ich da studiert, so. Ja, auf jeden Fall, der war mit einer Kölnerin verheiratet, ihr Mannheimer, sie Kölner. Ja, und wenn die mal beide richtig Gas gegeben haben, ja, da ging er zur Sache. Ich habe immer geschmunzelt. Aber daher kann ich auch das Kölsch relativ gut verstehen. Ja, nur wenn sie zu toll auf ihr Blatt rausgehen, naja, dann muss ich auch 35 Mal hinhören, bevor ich sage, ja, jetzt habe ich das kapiert. Naja, aber so ist das.
1: Aber das Bärische, gell? Ja, morgst mich oder morgst mich nicht? Naja, ist halt so. Ja, aber der Hans, der macht das ganz gut. Ich glaube, das war auch einer der ersten, die ich so am Schirm hatte. Arthur, weiß ich nicht, der ist halt später dazu gekommen. Und als letztes, glaube ich, der Michael. Und was hast du vorhin erwähnt? Dieser Afro-Chris, das ist doch so ein Glatzkopf, ne?
0: Naja, der hat erst hier, der hat glaube ich den Mobilbereich oder was bei Simo hat er jetzt so unter sich. Der fing doch an mit diesem, zeig deinen Check, Check, ne, da haben die diverse Jungs haben da Dings hingeschickt, ihren Check aufgenommen und er hat das dann so veröffentlicht auf seinen Videos. Damit fing das an bei denen, meine ich.
1: Einen habe ich noch vergessen, ne? Grüß euch, hier ist wieder der Funkfieber, der Bayer. Ja, der, bemüht sich ja auch immer stark, Hochdeutsch zu reden, ne? Genau, der, ach, ich komme jetzt nicht drauf. Ja, genau. Der macht ja mal so Outdoor-Geschichten da aus dem Garten oder aus dem Feld oder da von der Alm.
0: Runden noch nicht, ne? Gerade mal gucken, habe ich jetzt dieses Scheiß vorhin eingetragen? Nicht von dir. Ich habe vorhin noch eine F8-Verbindung gehabt. Ja, den habe ich aber noch gar nicht gesehen. Der ist jetzt relativ neu. Wenn man da sagt, BTV, ja, den habe ich auch. Ja, gut. Ja, so ist das. Nee, den kenne ich noch nicht so. Wie gesagt, ich bin da. Das sind alles so Sachen, wo man drauf stößt, wenn man mal irgendwie ein bisschen was recherchiert. Da stößt automatisch auf die Leute und der Dings da, der ist ja auch hier für 50 Ohm, ist der ja auch dabei, ne? So, das sind dann so Geschichten, ne? Aber wie gesagt, es geht nichts über, ja, so einen kleinen Klönschnack so zusammen, wenn man da mal, wenn man sich da irgendwo sieht und trifft oder was, und das war früher gang und gäbe. Das war früher echt gang und gäbe. Und heute, naja, weniger.
1: Ja, aber ich habe nicht den Namen vergessen von dem, oder dann Rufzeichen von dem Bayer. Sonst hätte ich erst mal gesagt, kannst du mal reingucken. Ja, was so interessant ist bei ihm, der hatte mal so eine Challenge gemacht. Ich weiß nicht, ob du da schon mal was gehört hast. Also so portabel, so wenig wie möglich an Gerät, Antenne und Akku mitnehmen und Kabel und so. Und da hatte der mal hier wie so ein Überraschungsei, da hatte der auch mal so eine Antenne rausgezaubert, so eine Drahtantenne, ne, irgendwie. Und der hat auch, ich glaube, bei dem kannst du Bausätze kaufen hier für Ballone, ne, 1:49, 1:9, 1:16, 1:4, so kleine, ne, kannst du bei dem, glaube ich, auch kaufen da, ne. Oder bestellen, sagen wir mal. Ja, musst du mal gucken. Also, ich meine, der hat auch eine Webseite.
0: Ah, das kann durchaus sein, aber die kriegst du hinterhergeschmissen, den Kram. Ne, so. So billig kannst du das manchmal gar nicht selber im Baumarkt zusammen kaufen und Ringkernen und den ganzen Kram. Wie die Bausätze hier von Bonito. Die auch wieder in Kassel waren, die werden auch in Dortmund waren und in Bergheim waren die bestimmt auch. Ja, wo damals die Radiocom kam daher, dieses Steuerprogramm für Empfänger, Kurzschwellenempfänger. Naja, das wird ja leider nicht mehr weitergeführt. Ich fand das Programm immer toll, ich habe noch eine nächste Version hier. Der Mann ist ja, glaube ich, verstorben, der das programmiert hat. Und auf das wurde dann ja auch nichts mehr weitergemacht. Schade drum. Aber da kriegst du High-End-Fit und ganz diese Antennenkram, da kriegst du da alles günstig nachgeschmissen. So, ich sage also, so günstig kannst du das gar nicht selber besorgen.
1: Die NDCJ, du meinst Ham Radio Deluxe von Bonito.
0: Nee, meine ich nicht. Ham Radio Deluxe ist hier ein Logbuchprogramm. Ja, habe ich auch eine Version hier. Nein, das meine ich nicht. Ich meine Radiocom. Ne? Radiocom 6.0. Du konntest mit, das gab es als, mit dem Dongle gab es das als reine Empfangsgeschichte, also wo du Sachen dekodieren konntest. Die Dekodierer waren direkt mit drinnen. Steuerung des Receivers. Und dann gab es die sendefähige Variante. Da konntest du RTT-Install und so ganzen Kram konntest du alles ohne irgendwelche andere aufgeplackten Geschichten konntest du senden. Ja, das hat den Transceiver gesteuert und du konntest direkt darüber über ein Saugmodul konntest du senden. Das fand ich immer toll. Ich weiß gar nicht, ob das jetzt auf dem Windows, ich habe es nicht mehr probiert, ob das läuft, aber es wird die neue Transceiver auch nicht mehr unterstützen. Ja, war dann alles noch über diese Katschnittstelle ging damals, oder seriell, das musstest du noch adaptieren. Auf USB, das geht, da gibt es einen Treiber für und einen Chip dafür, ja. Aber leider hat er das nicht mehr, wird das nicht mehr weitergeführt und das finde ich richtig schade. Das war wirklich das einzige Programm, was ohne, dass du wieder von Drittanbietern ein Plugin laden musstest,
1: was RTTY gemacht hat, SSTV und. Das konntest du damit alles wunderbar machen. Ja, und inzwischen gibt es sowas gar nicht mehr. Es gibt ja nur noch hier SDR Uno oder SDR Connect, was aber immer wieder eine aufgeploppten von Drittanbietern, wenn die das nicht selber programmiert haben, braucht, um RTTY oder sonst andere Geschichten zu machen. Ja, hast du recht, ich habe das jetzt durcheinander geschmissen. Stimmt, das waren so einzelne Module, ne? Die konntest du anklicken und dir dann eben halt auf dem Bildschirm so platzieren, ne? Ja, aber ich denke mal, mein 991 oder deiner, du hast auch noch den 991A oder den 991, den wirst du doch wahrscheinlich damit ansteuern können, ne? Ja, das waren so einzelne Module, ne?
0: Naja, das war eine Software, aber einzelne Module, die kannst du dann schalten. Aber wie gesagt, alles in einer Software, ohne jetzt irgendwie ein Plugin aufrufen zu müssen, ging alles direkt von der Kiste weg. Und das war wunderbar. Ja. Ja, ich weiß, es könnte sein, dass der A noch damit gesteuert werden kann. Ich weiß es jetzt nicht. Ne? Naja, inzwischen habe ich halt den SDR Play hier, den Duo. Und die Software dazu, ja. Der tut zwar, aber wie gesagt, da brauchst du eben immer diese Plugins. Und die kacken schon mal ab. Und ist dann irgendwo ärgerlich. Ja, aber egal, so ist das eben.
1: Ja, interessant ist ja, weil du sagst ja, der geht ja auch über USB, ne? Da muss ja nicht über diese CAT-Schnittstelle. Ja, gut, wenn man sowas kriegen könnte, aber extra kaufen, weiß ich nicht, weil, ja, ich sag mal so, ich quatsch lieber da, ne? Ich unterhalte mich lieber. Und dieses RTTY oder FT4, FT8, ich glaube FT2 habe ich jetzt auch was gehört, soll es auch geben. Noch schmaler und günstiger, also nicht von der vom Energieverbrauch oder was. Zum Umspielen mal, aber ich weiß nicht, ich bin auch kein Freund, ehrlich gesagt, von SDR, weil erstmal habe ich hier alte Computer stehen oder ältere und die den ganzen Tag laufen zu lassen, eben für deinen Laptop hier und nun, weiß ich nicht, ist nicht so meine Sache. Na gut, dann der Vorteil ist natürlich, du siehst dann die, wo was los ist. Du kannst ja einzelne Bändern da rumspionieren. Das ist ja eigentlich ein Spionageprogramm, wenn man ehrlich ist, ne? Aber so, weiß ich nicht, sowas extra kaufen dafür, ja, auch diesen Hack-RF, glaube ich, ne, gibt's ja auch, ne, diesen Kasten, aber, weiß ich nicht, das ist vielleicht was für Abende, wo man hier alleine sitzt, wo es draußen kalt ist und uselig, da kann man sowas machen, aber im Sommer, ne.
0: Naja, das ist eben so, wie er das denkt. Ja, du kannst mit den Dingen ja auch einiges machen. Ja, du kannst Netafax zum Beispiel, ja, du kannst hier RTTY kannst du alles dekodieren. NAV-Text und den ganzen Kram, das kannst du dekodieren mit der dementsprechenden Software. Das funktioniert ja alles. Ne? Das ist ja auch teilweise so interessant, ne? Wenn man so ein Netafax und so ein Ding da haben möchte. Das funktioniert ja auch alles wunderbar. Du kannst auch SSTV kannst du auch mit schreiben. Ne? Auch das machen sie. Von daher, sie sind schön breitbandig. Ne? Das ist für den Duo hier, das ist ein richtig breites Ding. Er macht seine Arbeit ganz gut. Ne? Er ist nicht zu vergleichen mit einem anständigen Empfänger von AOR oder sowas, wobei man dann bei Preisklassen von 1000 bis was weiß ich wohin. Da oben ist die Schraube ja unendlich. Ja, oder du brauchst eigentlich nur von einem diesen 8900 ist das jetzt? Ich meine ja, ne? 8900. Da geht ja auch bis 3 GHz hoch und macht ja auch alles. Da gibt es ja auch die Software für, von ICOM glaube ich direkt, ja. Und mit anderer Software lässt er sich auch steuern. Auch das, dagegen ist da stinkt dieser SDR natürlich auch ab hier. Ne? Ja, obwohl der 8900 ist, glaube ich, auch ein SDR. Ja. Wir arbeiten eigentlich alles mit SDR. Mit den Dingen, was ich hier sende, 9700, das ist ein SDR. Ja. So, bis auf 23 glaube ich nicht. Irgendwas wird da gemischt gemacht, getan. Ja, der DX10, das ist ein Hybrid. Ja. Und ja, für den Wasserfall brauche ich den SDR. Ansonsten ist es ein normaler Mischer. Ja, und der 991, das ist glaube ich ein reiner Mischer noch. Kein SDR. Ja, ja. Ja, so ist das eben. Also auch du, je nachdem, was du da fährst an Gerätschaften, hast schon SDR-Technik.
1: Ja, gut, Thomas, aber man muss doch die Muße haben, sich da vorzusetzen. Ne? Man hat ja auch noch andere Sachen zu tun. Vor allen Dingen, wenn man alleinstehend ist, ne? Muss man ja auch sein Umfeld so ein bisschen in Ordnung halten und so. Ne? Und klar, ich weiß nicht, tut mir leid, also... Da falle ich wahrscheinlich ein bisschen aus der, oder extrem aus der Rolle. Also auch diese digitalen Geschichten, das ist eigentlich nicht so mein Ding. Ne? Und das alles zu beobachten. Gut, wahrscheinlich so wie bei FT4 oder FT8, da kannst du natürlich dann aufnehmen, denke ich mir mal. Ne? Beziehungsweise kannst du das laufen lassen und abends kannst du das dann in der Rückschau, sage ich jetzt mal, angucken. Aber was habe ich davon? Irgendwie. Ne? Deswegen, weiß ich nicht. Lieber das Klassische, ne?
0: Ja, klassisch hin, klassisch her. Aber es geht ja mal darum, sagen wir mal, du möchtest für dich feststellen, wie von deinem Standort gerade deine Ausbreitungsbedingungen sind. Ja, dann kannst du so ein SDR natürlich benutzen. Ne? Da siehst du, wie deine Signale, schaltest die Antenne um. Und du kannst mal sehen, wie deine Signale da rausgehen. Beziehungsweise nicht rausgehen, aber was du da empfängst. Breitbandiger, breiter, wie du das auf deinem normalen Receiver sehen könntest. Ja? So, du kannst das komplette Band beobachten. Auch ein Stückchen drüber und ein Stückchen drunter. Ja? Oder noch mehr. Das ist so die Geschichte. So kann man das eventuell besser abschätzen. Zum Beispiel Radiosender, die jetzt in. Gerade 40 Meter Band, wenn du über die 200 gehst, 7200, da hört das bei uns in Deutschland auf. Und direkt dahinter, ich glaube auf 205 oder sowas, ist schon der erste Radiosender. Ja, das sind lauter so Geschichten. Und das kannst du natürlich auf so einem SDR direkt sehen. Bei manchen neueren Modellen der Kurzwelle, hier dieser DX10 kann das auch, da machst du den Span dementsprechend groß, dann siehst du das natürlich auch schon. Nein. Auch wenn du dann da so einen externen Monitor dran hast, geht das sogar auch noch von der Auflösung her. Ne? So. Ja, ist jeder so, wie er mag. Ich muss es ja nicht machen. Ne? Und ich habe den nebenher am Laufen, jetzt habe ich ja gerade aus, aber vorhin habe ich die ganze Zeit am Laufen gehabt, aber das war nur nebenbei. Das ist so nebenbei. Und wenn ich dann irgendwann gesehen habe, dann, gut, dann hast du doch mal hingedreht und hast mal reingehört. Darum geht es doch. Ob ich nur vor dem Gerät sitze und dumm reinquatsche, ne? Oder ob ich nebenher noch ein bisschen die Bänder nebenher angucke. Oh, wo ist das Problem? Funk ist Funk. Wie du dich damit beschäftigst, das heißt nicht nur mit Quascheln. Du kannst auch genauso gut manche quascheln, ja, um 2-Meter-Band. Und auf der anderen Seite, ich kann es nicht, weil ich kann kein CW, geben sie noch Klopfzeichen auf 80 Meter. Boah, dann stehst du aber da, ne? Ja, ich sag ja, jeder so wie er mag und kann und will.
1: Guck mal, lieber Thomas, da gebe ich dir mal 2 Argumente von mir aus, jetzt mal rausgehauen, was gegen einen Kauf von einem SDR-Gerät sprechen würde bei mir. Und zwar ganz einfach. Erstens, ich habe meine Antenne am Balkon. Und zwar, sie stehen nur 92 Meter bei NN. Was nützt mir dann SDR? Soll ich dann gucken, wie die Bodenwellen hier ankommen oder was?
0: Das liegt an jedem selber. Ja, du kannst, leg mal, nur mal spaßhalber. Ja, du kommst nicht raus. Du kannst keine Antennen stellen. Alles richtig. So, dann schmeiß doch mal 10 Nähen Quadrat jetzt raus in den nassen Rad.
2: Delta Bravo 0 Delta Oscar und Delta Bravo 0 Tango Tango in Dortmund. Sub-Audioton 67 Hertz.
3: Weißt du Bescheid, ne?
1: Die 9 DCJC ist Hauptsache, ich höre mein Schätzchen hier.
0: Delta Bravo 1 Juli Tango Lima, ja. Aber mach das mal. Geh doch mal spaßhalber hin und nimm den Kurzwellengerät, sagst du so, jetzt, ja, das kommt ja drauf an, was du empfängst. Ja? Den HF-Teil oder den magnetischen Teil von dieser Aussendung. Deswegen sage ich halt, nimm mal 10 Meter Draht. Einfach nur 10 Meter Draht und schmeiß raus in den nassen Rasen. Und du wirst dich wundern, was du alles hörst. Ja? Wir sprechen nicht von der Effektivität der Antenne. Davon sprechen wir jetzt nicht. Wir sprechen nur von Empfang. Und sonst gar nichts. Was sendetechnisch alles für den Internet, gebe ich dir recht. Aber empfangstechnisch, oh, da kann sich einiges hinbasteln.
1: Ja, aber ich sagte, ich habe ja gerade schon erwähnt, das ist für mich nicht wirtschaftlich, mit einem teures Gerät, noch teureres Gerät holen und SDR, nur nur zuzuhören. Ja gut, dann scheiden sich halt die Geister, ne? Und, ja, trauen wir natürlich, wenn ich hier mal 20 Meter Draht spannen könnte, ne? Oder ein Dipole oder was weiß ich, aber es geht nun mal hier nicht. Ja, da werden wohl die Nachbarn was dagegen haben. Oder die Endpunkte, die werden wohl was dagegen haben.
0: Naja, ja, ich sag ja, sauteures Gerät. Weißt du, was der Duo hier kostet? 270 Euro oder was das Ding kostet. Ja, und hast einen Empfangsbereich von 0, sag ich mal, bis 3 Gigahertz hoch. Ja. Da kannst du schon einiges machen. Da gibt es zum Beispiel so eine niedliche kleine Software, da kannst du hier die Temperatursensoren oder sonst irgendwas, was die Leute draußen gerade oder in deinem näheren Umkreis, die kannst du damit auslesen. Du kannst da schon ein paar nette Sachen mitmachen. Ja. Spionage, ja, von mir aus nenne ich Spionage. Du kannst auch DAB Plus oder was, wenn du keinen Empfänger hast, kannst du auch damit machen. Was weiß ich. Irgendwo sind die Dinger ganz spaßig. Ja, ich sag mal so, früher hat jeder einen Scanner zu Hause gehabt, egal. Ja, du hast ein Stück Draht dran gemacht und da war das für dich gut.
1: Ja, da war aber nur alles frei und nicht digitalisiert, verschlüsselt, dies und jenes. Ja, ich sag da, ne, jeder so wie es mag, aber ich sehe da keinen Nutzen drin für mich jetzt. Ne? Ja, genau. So, aber ist schon komisch, wa? Wo meldet sich keiner rein hier? Bei uns beiden hier. Ne? Wir haben da haben wir da einen schlechten Ruf? Kann das sein? AI?
0: Das weiß ich nicht. Das ist mir aber auch egal. Ja. Wenn ich komme, brauche ich nicht zu gehen und brauche nicht auf Wiedersehen zu sagen. Das interessiert mich doch gar nicht, ja. Ich spreche mit jedem, ich mache keinen an oder sonst irgendetwas. Es kann ja auch sein, dass das keinen interessiert, was wir von uns geben. Dann ist das eben so, fertig. Hat keiner was drüber zu sagen. Ja, vielleicht ist man auch nur ein guter Radiosender. Auch das ist mir egal. Ja, ich bin ich und ich würde mich nicht für andere verbiegen. Ganz einfach, so ist das. Delta Bravo 1 zu den Tango Lima.
1: Ja, und Digi 9 DCJ schließt sich an. Ich sag da auch meine Meinung zu allem. Genau, noch können wir es ja sagen, ne? Noch. Ja, ohne dass er den Bademantel raushängen muss. Ja, ich meine nur, ne? Wir sind ja jetzt, ich weiß nicht, ich sitze hier so im Halbdunkeln. Schon bestimmt gefühlt über eine Stunde hier mindestens am Kutschen. Naja, gut. Ja, ehrlich gesagt, ich hätte auch nicht gerechnet, dass du dich da noch meldest. Obwohl, ich glaube, letztes Mal hast du gesagt, hast du noch irgendwie Urlaub, ne? Oder liegt da falsch? Hm,
0: Ja, das ist korrekt. Ich habe heute noch Ruhe, morgen habe ich auch nochmal frei und am Mittwoch geht es dann wieder los. Ne? Ja. Hat dann aber nichts damit zu tun, dass ich gerade gut zu quatschen habe. Manchmal höre ich ja stundenlang zu, manchmal auch tagelang und mit mich überhaupt nicht rein. Und andermal sage ich dann, ja gut, okay, jetzt kannst du mal ein bisschen mit quatschen. Manchmal melde ich mich rein, wenn hier einer ruft, die komme ich über den Repeater, dann sage ich immer mit der Leiter. Aber, ja, das macht man dann alles schon mal. Aber wie gesagt, heute ist mir nur aufgefallen hier, dass unsere deutsche Presseagentur gar nicht sich meldet hier. Normalerweise, wenn der hier wäre, hätte er sich schon gemeldet. Ich hoffe, dem ist alles in Ordnung. Ist auch nicht so gesundheitlich auf der Höhe in letzter Zeit gewesen. Ich habe mich ja die Rippe gebrochen. Da ist irgendwas runtergefallen. Und hat er sich wohl über seinen Schreibtischstuhl so drüber gebeugt. Das habe ich mitgekriegt die Tage. Und er hat sich da wohl die Rippe gebrochen. Tja, arm Kerl immer. Und das tut aua, das tut verdammt aua.
1: Ja, ich glaube, irgendwas habe ich da auch mitgekriegt. Ja gut, aber bei allem Respekt, wie kann man im Rollstuhl sich über den Schreibtisch, wie kann man da, ja gut, der wird wahrscheinlich die Beine unten abgestellt haben, draufgestellt haben, als Gegengewicht hätte ich beinahe gesagt, und der Rollstuhl ist nach hinten weggegangen oder was? Aber du sagst, nee Quatsch, du sagst ja mit dem Bürostuhl, ja ja gut. Tja, oder der Dieter, ne? Hier, unser Raubritter da vom, vom Gabler Kreuz, ne?
0: Naja, ich weiß nicht, keine Ahnung, keine Lust heute. Israel ist auf jeden Fall relativ ruhig für die für den Abend. Das ist mir doch, aber das ist schon den ganzen Tag so, das ist mir schon den ganzen Tag aufgefallen, dass hier relativ ruhig ist.
1: Ja, ich wollte ja meine anderen schwarzen Leidenschaften noch frönen hier. CB-Funk habe ich vorhin auch noch mal ein bisschen reingehört, rüber gedreht. Hier ist aber auch nichts los. Ja, gut. Ja, aber ist ja auch scheiße, immer. Donnerstag ist auch Feiertag, ne? Christi Himmelfahrt? Jo, Vatertag ist dann, ne? Jo, stimmt.
0: Ja, ja, für die meisten Bollerwagentag oder für viele Bollerwagentag. Ich bin arbeiten. Ja, aber sie werden wohl dieses Jahr scheiß Wetter haben.
1: Oh ja, das kann ich bestätigen. Ich hatte eine nasse Buchse gehabt. Und dann musste ich da im Netto bei meiner nicht Bäckerei, sondern Lieblings-Netto-Fachverkäuferin stand ich davor. Genau. Da konnte ich natürlich wieder nicht anhalten, habe wieder einen dummen Spruch abgelassen. Ja, habe ich gesagt, guck mich so an. Ich sag ja, hallo. Ja, ich sag, kaum sehe ich dich, habe ich schon wieder eine nasse Hose. Ja. Oh Mann, das war wieder grenzwertig.
0: Ja, ja, ja. Ja, ich weiß nicht. In deinem Alter dann noch so Lupe anmachen? Mein lieber Mann.
1: So plump. Ich hab doch nichts gesagt. Wieso anmachen? Ne, ich hab nur gesagt, dass ich meine Beine waren nass vom. Ich bin im Trockenen losgefahren, ne? Und 2 Minuten später fing es an zu regnen. Da habe ich auch gar gesagt, ich drehe auch nicht mehr um, ne? Ja, das war, ich weiß ja nicht, 6, 7 Uhr so, glaube ich. 18, 19 Uhr, ne? Ja, na gut. Ja, habe ich gehört, ne? Das soll auch bis zum Wochenende, ne? Soll eine lange Kälte kommen. Nicht eine lange Dürre, sondern eine lange Kälte.
0: Ja, eine lange Dürre kalte, ne? Ja. Ach, was. Macht euch doch an, nicht immer. Das ist der wärmste April seit Aufzeichnungen von Friedrich mehr. Nein, okay, Schluss.
1: Ja. Oder bist du einer von den Eisheiligen?
0: Klar bin ich ein Eisheiliger. Novemberkind, ich bin eisheilig.
1: Ich sagte so jetzt, draußen in der Einkaufspassage bei euch da, ne? da habt ihr auch so ein paar Eisdielen, ne? Und die sind dann heilig. Ach ja, die ganzen Eis, die kannst du alle vergessen. Ja. Ich hab hier, ehrlich gesagt, hab ich hier nach draußen in die Stadt oder sonst irgendwo, ich hab da keinen Bock mehr. Ja, ich bin hier die Tage mit Frau rübergefahren hier, andere Rheinseite. Ja, ich weiß nicht, ob ihr das sagt, Baal, Orsoi, ja, das sind so kleine Dörfchen, mehr oder weniger, so Vorstadtdörfchen. Und da ist so gemütlich und ruhig und, oh, da konnte ich nicht noch draußen, es war gerade noch schön Wetter, konnte ich draußen schön hinsitzen. Und da kam aus dieser Kneipe, sag ich mal, aus diesem Kneipenrestaurant, wenn man das so schimpfen will, da kam schon der Geruch von dem leckeren Essen raus. Und draußen hinsetzen und leckeres Zigeunerschnitzel essen, weißt du? Ja, weißt du? Ah, herrlich. Dann gab es noch so ein schönes Café mit selbstgemachten Kuchen und Torte. Keine von Koppenrad und Wiese oder sowas. Nein, richtig selbstgemacht, was Leckeres. Ja, so Bananen-Schoko-Torte. Ah, ich habe mal sogar ein Stück mit nach Hause genommen, weil der war so lecker. Das war schön. Und dann abends mit dem Fahrrad wieder ganz gemütlich nach Hause gefahren, eine halbe Stunde. Das war ein schöner Tag. Ne? Du hast von dem ganzen Zeug hier in Duisburg nicht gesehen, will ich das mal so ausdrücken. Delta Bravo 1, Judith Tango Lima. Da bin ich ja wieder in Zugzwang hier, DG9 DCJ. Ja, sowas gibt's tatsächlich auf der anderen Rheinseite. So kleine, verschwiegene Dörfer, wie heißt die denn? Klein Marxloh? Das ist ja die Rheinseite. Ich habe von der anderen Rheinseite gesprochen. Ja, wo es Richtung Mörs geht. Ne? Und so weiter. Rheinberg. Darunter. Ja. Da gibt es sowas noch, ja. Ah, guck mal, ja, lästern darf man ja noch. ja, so eine schöne Schimanski-Torte, ne, wäre auch nicht schlecht. Ja, wie gesagt, ich kenne eigentlich nur Ruhrort, Homberg und, Mensch, wo, Küpperskölsch jetzt, wie heißt der Stadtteil nochmal? Ah, vergiss ich mal. Wo wäre es? Küpperskölsch? Kenn ich nicht. Kennst hier, ja, die alte Mühle hier, das ist Kasperfeld, Schwanentor, ja. So, Homberg kennst du, Ruhr kennst du, ja gut. Ruhr und Lahr, da bin ich ja. Ja, danach kommt Beckerwerth, dann kommt Thyssen, Walsum, ja, und dann kommst du dann schon wieder Richtung Dienstlaken dahin. Oh, das ist noch unsere Reise, eine andere Reiseseite ist dann schöner. Ja, aber sowas gibt es wirklich noch, ne? Da gibt es so Bauernhöfe und sowas. Große Bauernhöfe, da gibt es dann auch noch Kühe, ne? Wir haben in Orsau drüben haben wir schöne Kühe, Milane, ne? Das sind die Milka-Kühe, das kennst du ja. Und dann gibt es dann diese Braunweißen, das sind die Schokokühe. Da kommt die Schokomilch her und die anderen so. Muss ich jetzt Hai dazu sagen? Nee, ich lasse das mal so stehen. Hai. Ich rede schon wieder Quatsch, Entschuldigung. Köpi meine ich. Königspilser, Beek. Beek ist das, glaube ich, der Stadtteil, ne? Ja, das ist Beek. Königsbrauerei. Ja, guck mal. Ja. Mehr kenne ich da auch. Ja, und natürlich die Innenstadt. Logisch da, ne? Naja, gut, aber schon lange her. Naja, gut. Seit ich ja nicht mehr Motorrad fahre und nicht mehr bei den Bandidos bin, komme ich da auch nie hin. Wie, du bist nicht mehr bei den Bandidos? Haben sie dich rausgeschmissen? Hast du gemacht? Chef, das Alte geklaut. Ha, ha, ha. Nee, klar. Guck mal, da sind schon wieder zwei Lügen. Zwei Lügen in einem Satz. Erstens stimmt das gar nicht und zweitens, man ist das auf Lebenszeit. Egal, ob man jetzt Bandidos, Hells Angel, dann diese Makro oder Mokro oder wie die heißen, das ist man auf Lebenszeit. Da kann man doch nicht einfach aussteigen. Ja, Lebenszeit kann natürlich auch verkürzt werden. Da gebe ich dir recht.
3: Was soll ich dir sagen, Luigi? Man stellt sich nicht gegen Familie.
1: Ja, ja, so ist das halt, ne? Naja, gut, gut. So, aber, achso, Dominik, wollte ich fragen, so wie man spricht, Dominik, mit K am Ende, ja, ne, Dominik.
3: Wer ist Dominik? Ich kenne die Dominikanische Republik, die kenne ich ja. Aber Dominik kenne ich nicht. Ach so. Oder meinst du den Hans? Dominik.
1: Ja, genau. Ich hatte jetzt mit K am Ende geschrieben. Ich habe es mir mal aufgeschrieben. Habe ich doch gesagt, vielleicht kann ich dir da behilflich sein. Kann dir mal einen Tipp geben. Ich werde das mal weiterleiten. Habe ich ja vorhin gesagt. Dominik. Ne, aber ich will das jetzt nicht falsch schreiben. Also, ist ja auch ein Vorname eigentlich, ne? Meine ich, gibt's doch auch.
3: Ja, den gibt es auch als Vorname, ja. Ja, den, ja. Aber der heißt Hans Dominik, ist das? Heißt der Schriftsteller, ja. Schon lange unter der Erde. Aber sehr gute Romane geschrieben.
1: Ja, wie gesagt, vielleicht kann ich dir da behilflich sein. Ist ja schade. Ja, besser wäre natürlich so eine Geschichte über eine E-Mail-Adresse, ne? Aber da schauen wir mal. Das werden wir vielleicht mal in Angriff nehmen, wenn ich da was Konkretes hab.
3: Ja, meine E-Mail-Adresse ist ganz einfach rauszufinden, indem du ganz einfach auf qz.com gehst, wenn du da eingetragen bist. Und dann kannst du nämlich, wenn du auf meiner Seite bist, kannst du ja hingehen und oben auf meine E-Mail gehen. Und wenn du selbst eingetragen bist bei qz.com, dann siehst du auch meine E-Mail-Adresse.
1: Tja, so einfach geht's nicht. Ja, ich dachte, du hättest was anderes. gmx.web.de oder Freenet oder sonst irgendwie was.
3: Ja. Ich habe mich von allem frei gemacht. Ich habe nur noch eine Gmail-Adresse. Ja, Freenet habe ich auch noch, aber die benutze ich auch nicht mehr. Da sind noch ein paar Reste drin. Aber sonst habe ich alles auf Gmail umgewandelt. Ich war es leid. Ich war es leid, hier 5, 6 verschiedene E-Mail-Adressen zu haben. Nee, danke, muss ich also nicht haben. Ja, wie gesagt, das ist eine Google-Mail, beziehungsweise Gmail. Ja, die da erscheint und da kannst du dann hinschreiben.
1: Ja, die habe ich vergessen. Da habe ich natürlich auch eine Gmail-Adresse. Stimmt, stimmt. Ja, ja, klar. Ja gut, muss ich mal gucken. Ja, gut, es gibt ja auch viele, die haben für ihre Spezies da jeweils eine andere Adresse, ne? Dann mit dem Bekanntenkreis und dem Bekanntenkreis und hier und da und dort, ne? Ja, ich weiß, ich habe auch mehrere, aber ich gehe da auch nur einmal im Monat rein. Ne, habe ich auch meistens scheiß Werbung da. Eigenwerbung, ne, weil das fällt ja nicht unter Spam. Auch bei web.de habe ich festgestellt und bei GMX immer diese Eigenwerbung. Ne, und dann kriege ich das wieder weg, ab, sofort löschen. Und dann sehen sie auch, dass man die benutzt, ne, weil sonst... wird das ja irgendwann, wird das ja mal gesperrt, ne? Wenn die sehen, okay, die wird nicht mehr genutzt.
3: Ja, in den meisten Fällen wird die dann irgendwann wird angeschrieben. Und dann wird die irgendwann gekillt. Das ist richtig. Ja, ja, wenn da keine Bewegung mehr drauf ist. Ja, aber deswegen, ich habe die alles rüber. Ich habe ja von T-Online habe ich eine gehabt, hier wegen meiner Webseite und bla bla bla. Das ging mir dann alles auf den Sack. Und dann habe ich die ganze Geschichte erledigt und habe gesagt, komm, das war für eine. Da können Sie alle hinschreiben, wenn ich nicht will, dann sperre ich oder dann schmeiße ich irgendwo direkt in den Spam-Ordner rein und dann hat es das für mich erledigt. So. Und ich hab Ruhe. Klar, Werbung kriegst du immer. Das kannst du machen, was du willst. So. Amateure können mich nur dann anschreiben, wenn sie selbst bei QSZ registriert sind und dann auf meine Seite gehen und dann auf E-Mail. Dann kriegen sie die automatisch angezeigt, dann können sie gleichzeitig eine schreiben. So einfach ist das. Ne? So. Und alles andere, die kriegen ja sowieso. Aber weil es läuft alles nur noch auf eine raus, die jede Woche einmal gereinigt wird und dann hat sie das gelesen.
1: Ja gut, die Online kriegst du ja automatisch, wenn ich, wie ich damals hier, wie wir, so, damals hier eingezogen sind,

0: Ja gut, die Online kriegst du ja automatisch. Wenn ich, wie ich damals hier, wie wir, so, damals hier eingezogen sind, ich habe ja dann alles auf Telekom laufen, ne? Hier. Und dann kriegt man ja eine automatisch schon eine E-Mail-Adresse. Naja, gut. Ja. Ja, gut. Okay, dann geht man da einmal im Monat rein und guckt, also die anderen Adressen, ob was ist. Aber meistens, scheiß Eigenwerbung, ne? Genau, im Spam-Ordner, merkwürdigerweise hier bei web.de oder gmx oder freenet, habe ich noch nie was in diesem Spam-Ordner gehabt. Ne? Meistens diese scheiß Eigenwerbung oder hier von Hörgeräte oder Durchblutung für die Geschlechtsteile oder irgendwelche Brillen.de.
1: Ja, das liegt ja daran, welche Zeit du aufrufst, ne, Hai? Wenn du da die Cookies, die dich verfolgen, ja, dann haben die ganz schnell deine Adresse. Aber das, wenn das geleitet wird, dann ist das in den meisten Fällen im Spam-Ordner. Und wenn du den Spam regelmäßig löscht, dann kannst du auch Google den Auftrag geben, dass du davon keine E-Mail mehr erhalten möchtest. Geben das dann an die weiter und weil dann aber, es geht ja alles automatisch in den meisten Fällen, das machen ja alles Bots. So, und dann ist er Feierabend, dann kommt auch nichts mehr.
0: Ja, kann man auch machen. Man kann so vieles machen. Aber wie gesagt, ich gehe da rein, löscht das und dann ist gut. Ich meine, ist ja nichts Relevantes dabei. Das Relevante kommt ja auf die Hauptadresse, hätte ich jetzt beinahe gesagt. Was wirklich wichtig ist.
1: Das entscheide ich, aber was wichtig ist. Ne? Also wichtige Korrespondenzen, die ich gemacht habe, die ich geführt habe, das ist dann in meinem gespeicherten Ordner, der direkt auf der Platte liegt. Das ist der Sicherheit eben auch nochmal, also der Sicherheit auf der Platte liegt, aber auch nochmal in dem Dingens ist von E-Mail. Ja, und alles andere ist dann, ja, ich sag mal, dieser Allround-Ordner, wo sowieso alles reinkommt, früher oder später. Ne? Dann gibt es dafür Werbung, hat ja Gmail einen eigenen Ordner, wo er es reinpackt. Und einen Spam-Ordner und ja, das kannst du alles selber einteilen. Ich habe da damals alles eingeteilt, oder wichtig. Korrespondenz oder so, oder abgesetzt oder selber geschickte Mail und. Ne? Du kannst ja heutzutage alles per Mail machen. Du kannst ja keinen Brief mehr schreiben, gar nichts mehr. Briefe, das ist eine Seltenheit. Du hast ja auch alles per E-Mail.
0: Es gibt Behörden, da kannst du sogar noch faxen. Nur mal so am Rande erwähnt. Habe ich vor kurzem auch was gesehen. Ja, gut, Thomas, aber ich denke, wir haben alles abgearbeitet. Hier keine Punkte mehr stehen. HI. Ich sag mal, da gehen wir da Trelli mal für vernünftige Gespräche frei, ne? HI. Okay, ich sag mal, danke fürs Reinmelden. 73, schönen Abend noch. Bis demnächst, ne? Auf diesem Kanal, hätte ich beinahe gesagt. Ja, genau. Ich melde mich ja jetzt erstmal ab hier. Genau, jetzt wirst du wohl gleich im Hintergrund die Sektkorken knallen hören.
1: Da brauchen wir eins, Judith Tango, lieber hier. Ja, keine Ahnung, ob die Sektkorken knallen. Vielleicht hörst du aber auch gar nichts, ne? Sie werden überrascht sein von der Geräuschlosigkeit dieses Relais. Nein. Ich weiß es nicht. Das ist, wie gesagt, das wird man auch sehen. Am Ende ist es mir auch egal. Ich lasse das hier jetzt laufen. Wenn da was also quatschen ist doch alles ganz Problem. Ich glaube wohl kaum, dass jetzt irgendjemand gewartet hat, bis wir hier das Relais freigeben. Das ist ja auch nicht belegt. Wenn hier jemand quatschen will, dann lassen wir immer schön Pausen eigentlich. Ja, kann er das gerne tun oder hätte das tun können. Darüber kann sich keiner beschweren. Ja. Gut, ich wünsche dir was. Ich gehe jetzt auch mal rauf in die Küche, mache mir noch ein schönes Teechen und dann schauen wir mal, was ich denn sonst anstelle heute Abend. Sag mal, 10 Uhr. Tja, ich denke, da ist wohl wieder erstmal ein Stündchen, zwei Perioden angesagt. So ein bisschen vor sich hin dösen.

0: Ja, und dann schauen wir mal, was die Nacht noch bringt. Frau muss heute hier aufstehen, 4 Uhr. Ja, die muss arbeiten morgen. Ha, ich hab mal frei. Immer das Schönste. Sturmfrei, juhu! So ist das. Gut, ich wünsche dir was. Besser 73. Mach nichts, was ich nicht auch manchmal anstellen würde. Und ansonsten, man hört sich.
1: Kann ich dir sagen, was ich gleich mache. Ich klappe den Laptop ab und auf und können wir erstmal eine Stunde X-Hamster. So, tschüss. Nochmal ein so nachgelegt für die Zuhörer.
0: Da muss man selber wissen, was du da machst. X-Hamster? Ist das eine von den einschlägigen Seiten? Keine Ahnung. Gut, ich wünsche dir was. Auf jeden Fall viel Spaß und seh zu, dass der Boden trocken bleibt. Hi. So, 73. Rund um die Antenne. Der Brauweizchen und der Tango Lima macht jetzt hier, ja, nicht QRT, aber, ja, er geht in den hinteren Grunde und hört sich da ein bisschen zu, wenn es dann noch was zu hören gibt. In dem Sinne, da sind wir weg. Ich wünsche dir was. Viel Spaß.
1: Ja, den Spaß kannst du mir wünschen. Aber ich wollte noch ergänzen, für die Hände gibt es Zebra und für den Boden gibt es wie Leder. Genau, alles vorrätig hier. Tschüss.